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1: Mit Alex Hücker. Von der FPÖ kommt heute heftiger Protest gegen den EU-Asyl- und Migrationspakt. Die Regierung wird ihn nämlich heute im Parlament beschließen. FPÖ-Sicherheitssprecher Gernot Dahrmann spricht von einem Verrat an der Sicherheit Österreichs.
2: Insbesondere deswegen, da ÖVP, SPÖ, NEOS samt grünen Beiwagern damit ein Stück Souveränität aufgeben, Selbstbestimmungsrecht des Staates Österreich in Fragen von Asyl und Migration. Damit aber auch ein Stück Selbstbestimmung aufgeben, was die innere Sicherheit, die öffentliche Ordnung betrifft.
1: Der Asylpakt bringt etwa schnellere Asylverfahren gleich an den Außengrenzen der EU. Auch die Obsorge von Minderjährigen, die alleine einreisen, wird geregelt, weil wir Verantwortung für jedes Kind übernehmen, so NEOS-Clubchef Schetti. In einem der größten Spionageprozesse der Zweiten Republik soll heute das Urteil fallen. Der ehemalige Chefinspektor im Bundesamt für Verfassungsschutz, Egisto Ott, ist unter anderem wegen mutmaßlicher Spionage und Amtsmissbrauch angeklagt. Konkret soll er für den russischen Geheimdienst spioniert haben. Ott bestreitet die Vorwürfe und spricht von einer genehmigten Geheimoperation. Für ihn gilt die Unschuldsvermutung. In der Nacht hat sich die EU geeinigt, den umstrittenen Zolldeal mit den USA zu starten. Damit müssen die USA für Waren, die in der EU verkauft werden, keine Zölle mehr zahlen. Versprochen hat das die EU schon vor Monaten und hat damit einen Handelskrieg verhindert. Weil US-Präsident Trump dazwischen aber immer wieder mit neuen Zöllen gedroht hat, wurde die Arbeit daran immer wieder unterbrochen. Und bei der Eishockey-WM in der Schweiz bleibt Österreichs Team weiter ungeschlagen und holt den dritten Sieg im dritten Spiel. Die Mannschaft gewinnt gegen Lettland gestern mit 3:1. Damit wird auch ein möglicher Viertelfinaleinzug immer wahrscheinlicher. Der heutige Mittwoch bringt uns einen Mix aus Sonne, Wolken und Regen. Die Regen-Hotspots sind die Alpen und Oberösterreich. Auf die meisten Sonnenstunden kommen das Burgenland, die Steiermark und Kärnten. Die Temperaturen sind frühlingshaft mit 14 bis 23 Grad. Am Pfingstwochenende schaut es mit viel Sonne nach sommerlichen 30 Grad aus.
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1: Guten Morgen mit einer griechischen Privatinsel zum Frühstück. Für 247.000 Euro steht sie online zum Verkauf. Auf der Insel Makri gibt es nur ein Haus, eine Zisterne und eine Kapelle. Die Auktion startet im November. Ich empfehle dir, dich auch gleich um einen Gebraucht-Chat umzuschauen. Du wirst ja schließlich auch irgendwie auf deine Insel kommen, oder?
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Ein Spice Girl auf Solopfaden, Radio One mit Mel C um kurz nach 6. Der Storch bringt die Babys. Ja, eh. Und deshalb sind jetzt die ersten im schönen Rust im Burgenland geschlüpft. Du kannst dir via Webcam genau anschauen, wie es dem Storchennachwuchs geht. Ist auf der Homepage der Gemeinde Rust zu finden. Den Kleinen geht's gut, obwohl es in den letzten Tagen draußen extrem frisch war. Kälte ist für Jungstörche sehr belastend. Zu fressen finden die Eltern jedenfalls genug. Zwar war es in den letzten Wochen sehr trocken, das Futterangebot in Rust am Neusitter See sei aber sehr gut. Also die Schnäbel der Jungstörche bleiben nicht lange offen.

Darf ich bitten? Ja, rein geht's in diesen Mittwoch. Wir helfen dir gerne beim Aufstehen auf Radio One. Ein sehr wechselhafter Tag ist das heute. Im Westen regnet es jetzt schon immer wieder und diese Schauer ziehen weiter nach Salzburg, Oberösterreich und sogar bis ins westliche Niederösterreich. Und auch bei dir im Süden steigt am Nachmittag die Wahrscheinlichkeit für Regenschauer und Gewitter. Am besten kommen der Osten und der Südosten davon. Da regnet es höchstens um die Mittagszeit. 15 bis 24 Grad sind heute noch drinnen. 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

Radio One da am Mittwoch. Ich bin Maxel Kavan, hallo. Der Eurovision Song Contest in Wien ist Geschichte. Und Deutschland ist einer Meinung, wenn es darum geht, für immer aus diesem Event auszusteigen. Hauptgrund ist der vorletzte Platz von Sarah Engels am Samstag. 0 Punkte von den anderen Ländern, 12 Punkte von der Fachjury. Umfragen unter den Deutschen zeigen ganz klar, eine künftige Teilnahme macht für 93% im Land keinen Sinn mehr. Deutschland ist unter den Big Five des Song Contests. Als Geldgeber von jährlich 450.000 Euro ist man fix dabei. Diese Ausgaben scheinen sich aber weniger zu rentieren. Und so eine Conchita oder ein JJ sind halt einfach sehr schwer zu finden.

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13: Mit Alex Sücker. Von der FPÖ kommt heute heftiger Protest gegen den EU-Asyl- und Migrationspakt. Die Regierung wird ihn nämlich heute im Parlament beschließen. FPÖ-Sicherheitssprecher Gernot Dahrmann spricht von einem Verrat an der Sicherheit Österreichs.
14: Insbesondere deswegen, da ÖVP, SPÖ, NEOS samt Grünen beiwagern, damit ein Stück Souveränität aufgeben, Selbstbestimmungsrecht des Staates Österreich in Fragen von Asyl und Migration. Damit aber auch ein Stück Selbstbestimmung aufgeben, was die innere Sicherheit, die öffentliche Ordnung betrifft.
13: Der Asylpakt bringt etwa schnellere Asylverfahren gleich an den Außengrenzen der EU. Auch die Obsorge von Minderjährigen, die alleine einreisen, wird geregelt, weil wir Verantwortung für jedes Kind übernehmen, so NEOS-Clubchef Schetti. In einem der größten Spionageprozesse der Zweiten Republik soll heute das Urteil fallen. Der ehemalige Chefinspektor im Bundesamt für Verfassungsschutz, Egisto Ott, ist unter anderem wegen mutmaßlicher Spionage und Amtsmissbrauch angeklagt. Konkret soll er für den russischen Geheimdienst spioniert haben. Ott bestreitet die Vorwürfe und spricht von einer genehmigten Geheimoperation. Für ihn gilt die Unschuldsvermutung. In der Nacht hat sich die EU geeinigt, den umstrittenen Zolldeal mit den USA zu starten. Damit müssen die USA für Waren, die in der EU verkauft werden, keine Zölle mehr zahlen. Versprochen hat das die EU schon vor Monaten und hat damit einen Handelskrieg verhindert. Weil US-Präsident Trump dazwischen aber immer wieder mit neuen Zöllen gedroht hat, wurde die Arbeit daran immer wieder unterbrochen. Und bei der Eishockey-WM in der Schweiz bleibt Österreichs Team weiter ungeschlagen und holt den dritten Sieg im dritten Spiel. Die Mannschaft gewinnt gegen Lettland gestern mit 3:1. Damit wird auch ein möglicher Viertelfinaleinzug immer wahrscheinlicher. Der heutige Mittwoch bringt uns einen Mix aus Sonne, Wolken und Regen. Die Regen-Hotspots sind die Alpen und Oberösterreich. Auf die meisten Sonnenstunden kommen das Burgenland, die Steiermark und Kärnten. Die Temperaturen sind frühlingshaft mit 14 bis 23 Grad. Am Pfingstwochenende schaut es mit viel Sonne nach sommerlichen 30 Grad aus.
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17: Im hohen Gras auf der faulen Haut liegen und Schmetterlinge beobachten. Dein Plan für Pfingsten steht. Das Wetter meint es gut mit uns. Bis zu 30 Grad am kommenden Wochenende. Das Geld fürs Solarium kannst du dir sparen.
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0: Musik von gestern, die immer noch voll im Trend ist. Wir sagen Flashback-Hits dazu. Hier auf Radio One Pink Floyd. Haben wir gehört um kurz nach 6:30. Deine Frau will Hafermilch, der Junior Gummibärchen und für den nächsten Besuch bei den Schwiegereltern wäre eine Pralinenschachtel nicht schlecht. Damit du all diese verschiedenen Produkte beim nächsten Einkauf nicht vergisst, brauchst du nicht dein Oberstübchen, du brauchst dein Smartphone.
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2: 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So können Sie sich gegenseitig austauschen, dass ja nichts beim Einkaufen vergessen wird. Die Einkaufsliste verfügt sogar über eine Spracheingabefunktion mit intelligenter Spracherkennung, sodass Sie sich lästiges Tippen ersparen können. Wenn Last Minute etwas zur Liste hinzugefügt wird, können Sie zusätzlich eine Benachrichtigung über die App erhalten. 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

am frühen Mittwochmorgen Taylor Swift auf Radio One. Schön, dass du reinhörst. Die nächsten Stunden verlaufen bei dir im Westen sehr nass. Es regnet immer wieder und diese Schauer ziehen im Tagesverlauf dann immer weiter in Richtung Osten. Das bedeutet, Salzburg und Oberösterreich sowie auch der Süden, also die Steiermark und Kärnten, kommen dann am Nachmittag dran. Auch hier regnet es immer wieder und es können sich sogar Gewitter darunter mischen. Im Osten und Südosten hingegen ist es die meiste Zeit sonnig, nur um die Mittagszeit entstehen ein paar Wolken, die womöglich einen Regenschauer mit sich bringen können. Bis zu 24 Grad sind noch drinnen.

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0: Radio One zum Frühstück am Mittwoch. Wenn ein Startup so gut funktioniert, dass ein anderes EU-Unternehmen nicht nur Interesse zeigt, sondern das Unternehmen gleich kauft, dann können wir stolz auf unser Land sein.
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0: Wir starten in Oberösterreich. Das Linzer KI-Startup Emmy AI wird vom französischen KI-Unternehmen Mistral AI übernommen. Maria Teufel, was haben denn die vor?
2: Emmy AI entwickelt KI, die komplizierte physikalische Abläufe simulieren kann, zum Beispiel Luftströmungen, Hitze oder Materialbelastungen. Das hilft Industriebetrieben dabei, Produkte schneller und günstiger zu testen, wie in der Auto- oder Flugzeugbranche.
0: Hört sich an wie ein digitales Testlabor.
2: Genau, statt tagelanger Berechnungen liefert die KI Ergebnisse fast in Echtzeit. In Linz soll jetzt sogar ein neuer Mistral-Standort entstehen und die Entwicklerteams bleiben großteils erhalten.
0: Von Oberösterreich nach Deutschland ist es nicht so weit, deshalb lass uns noch zu unseren Freunden im Nachbarland schauen. Die haben einen Mars-Rover entwickelt, der sich wie ein Sandfisch durch lockeren Untergrund bewegen kann.
2: Ja, die Idee dahinter ist ziemlich clever. Normale Rover bleiben im weichen Marssand oft stecken. Dieses neue Modell bewegt sich eher wellenförmig durch den Sand, fast wie ein Tier, das durchs Wasser schwimmt. Dadurch kommt es auch in schwierigem Gelände besser voran.
0: Wofür wird das bitte gebraucht?
2: Vor allem für Marsmissionen in Gebieten mit tiefem Sand oder Höhlen. Dort könnten solche Rover nach Wasser und sogar Spuren früheren Lebens suchen. An dem Projekt arbeiten unter anderem das Deutsche Zentrum für Luft- und Raumfahrt und Universitäten aus Würzburg und Bremen.
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9: Mit Alex Hücker. Dichtes Programm heute und morgen im Parlament in Wien. Mit wichtigen Beschlüssen. Die Regierung beschließt unter anderem den EU-Asyl- und Migrationspakt. ÖVP-Clubchef Ernst Gödel.
10: Es kommen also Asylverfahren an der Außengrenze, es wird an den Außengrenzen zentralisiert, also ich rede jetzt von der EU-Außengrenze natürlich. Es kommen beschleunigte Verfahren, es wird die Datenerfassung verbessert, also die Ziele ist es einfach, die Migration besser zu steuern, zurückzudrängen und auch die Sekundärmigration in Europa einzudämmen.
9: Neu geregelt und weiter beschränkt werden soll der Familiennachzug in Österreich. Die FPÖ läuft trotzdem Sturm gegen den Asylpakt. Die Bundesregierung gebe damit ein Stück Souveränität und Selbstbestimmung ab. Heute soll das Urteil fallen in einem der größten Spionageprozesse Österreichs im Fall um Egisto Ott. Der Ex-Chefinspektor im Bundesamt für Verfassungsschutz ist unter anderem wegen mutmaßlicher Spionage und Amtsmissbrauch angeklagt. Konkret soll er für den russischen Geheimdienst spioniert haben. Ott bestreitet die Vorwürfe und spricht von einer genehmigten Geheimoperation. In der Nacht hat sich die EU geeinigt, den umstrittenen Zolldeal mit den USA zu starten. Damit müssen die USA für Waren, die in der EU verkauft werden, ab sofort keine Zölle mehr zahlen. Versprochen hat das die EU schon vor Monaten und hat damit einen Handelskrieg verhindert. Weil US-Präsident Trump dazwischen aber mit neuen Zöllen gedroht hat, wurde die Arbeit daran immer wieder unterbrochen. Und die Google-Startseite, die seit Jahrzehnten gleich aussieht, wird sich bald verändern. Google rüstet sich für die KI-Ära. Unter anderem werden bei der Suche längere Anfragen und Chats, ähnlich wie bei ChatGPT, erlaubt sein. Und neben Text kann man künftig auch mit Bildern, Dateien und Videos googeln. Der heutige Mittwoch bringt uns einen Mix aus Sonne, Wolken und Regen. Die Regen-Hotspots sind die Alpen und Oberösterreich. Auf die meisten Sonnenstunden kommen das Burgenland, die Steiermark und Kärnten. Die Temperaturen sind frühlingshaft mit 14 bis 23 Grad. Am Pfingstwochenende schaut es mit viel Sonne nach sommerlichen 30 Grad aus.

0: Minuten Party, er braucht hier schon eine Viertelstunde länger und durch den Kaisermühlentunnel in Richtung Tangente und den Süden auf der A22 der Donauuferautobahn, hier 10 Minuten plus. Am Knoten Nord der A22, viele wollen schon Richtung Zentrum und über die Nordbrücke braucht ihr hier etwas länger, 10 Minuten sind es auch über den Zubringer von der Brünner Straße kommend. Oberösterreich, B1 die Wiener Straße Richtung Linz vor dem Mona-Lisa-Tunnel, 10 Minuten plus am Mittwochmorgen und in Salzburg auf der A10er Tauernautobahn, da gibt es Sanierungsarbeiten noch bis zum kommenden Wochenende Richtung Salzburg zwischen Pongau und Bas-Lueck, eine Sperre. Wir wünschen allseits eine gute und vor allem eine sichere Fahrt, fahrt vorsichtig.
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1: Mai, die Zeit der Flohmärkte, auch im Kindergarten. Ich habe gestern genau gewusst, wenn ich meinen Sohn abhole, dann nehmen sie mich gefangen. Jetzt habe ich 3 Bücher zu Hause, die wir wahrscheinlich eh nie lesen werden. Komm gut in den Mittwoch und ein kleiner Rat, lass dich nicht über den Tisch ziehen.
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0: Die neue Hitgarantie Daybreak auf Radio One am Mittwoch. Ich habe mir angewöhnt, dass ich in letzter Zeit immer Sonntagabend oder Montagvormittag tanken fahre. Da ist der ohnehin schon teure Sprit etwas billiger. Es geht in Richtung Pfingstwochenende. Viele halten es daheim nicht mehr aus und fahren in den Kurzurlaub in den sonnigen Süden. Nicola Junik vom ÖMTC, wo tankt sich's günstiger? Vor oder über der Grenze?
1: Tendenziell ist es in Österreich günstiger, das heißt, es lohnt sich, noch in Österreich aufzutanken. Hier könnte man aber auch noch von der Autobahn abfahren, da wären dann noch einmal Sparpotenziale vorhanden. Besonders wenn man zum Beispiel nach Italien fährt, lohnt es sich aber auf jeden Fall noch in Österreich zu tanken.
0: Und dann geht's auch noch ganz ohne Sprit. Die ÖBB schicken rund um Pfingsten traditionellerweise immer mehr Züge. Eine Sitzplatzreservierung wird dringend empfohlen.

Post Malone, ganz bewusst in unserer Playlist, kein Zufall, Chemical zum Mitsingen für deinen Mittwoch auf Radio One. Langsam gewöhnt man sich dran, ne? War ja gestern auch schon so, dass es im Westen immer wieder geregnet hat. Das ist auch heute der Fall. Die Schauer ziehen dann weiter im Laufe des Tages in Richtung Salzburg, Oberösterreich, aber auch Kärnten und die Steiermark. Im Südosten und im Osten wiederum geht die Sonne hausieren. Da ist es die meiste Zeit über sonnig. Gegen Mittag könnte ein kurzer Regenschauer mit dabei sein. Die Quecksilbers klettern noch auf 15 bis 24 Grad.

Maroon 5 in der Radio 1 Playlist und gleich gibt's Kamrad für dich. Guten Morgen. Black Sand. Eine neue hippe Schokolade löst gerade auf Social Media einen Riesenhype aus. Die ist kohlrabenschwarz und bröselt, sobald du sie von der Rippe brichst. Die Geheimzutat? Mohnsamen. Die Kostprobe vom Black Sand wird allerdings teuer. Eine Tafel kostet um die 30 Euro. Ja, oder du lässt die Schoki einfach liegen. Du weißt ja, jeder Hype verklingt bald wieder. Kennst du noch die Dubai-Schokolade?

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6: Mit Alex Sücker. Dichtes Programm heute und morgen im Parlament in Wien. Mit wichtigen Beschlüssen. Die Regierung beschließt unter anderem den EU-Asyl- und Migrationspakt. ÖVP-Clubchef Ernst Gödel.
7: Es kommen also Asylverfahren an der Außengrenze, es wird an den Außengrenzen zentralisiert, also jetzt von der EU-Außengrenze natürlich. Es kommen beschleunigte Verfahren, es wird die Datenerfassung verbessert, also die Ziel ist es einfach, die Migration besser zu steuern, zurückzudrängen und auch die Sekundärmigration in Europa einzudämmen.
6: Neu geregelt und weiter beschränkt werden soll der Familiennachzug in Österreich. Die FPÖ läuft trotzdem Sturm gegen den Asylpakt. Die Bundesregierung gebe damit ein Stück Souveränität und Selbstbestimmung ab. Heute soll das Urteil fallen in einem der größten Spionageprozesse Österreichs im Fall um Egisto Ott. Der Ex-Chefinspektor im Bundesamt für Verfassungsschutz ist unter anderem wegen mutmaßlicher Spionage und Amtsmissbrauch angeklagt. Konkret soll er für den russischen Geheimdienst spioniert haben. Ott bestreitet die Vorwürfe und spricht von einer genehmigten Geheimoperation. In der Nacht hat sich die EU geeinigt, den umstrittenen Zolldeal mit den USA zu starten. Damit müssen die USA für Waren, die in der EU verkauft werden, ab sofort keine Zölle mehr zahlen. Versprochen hat das die EU schon vor Monaten und hat damit einen Handelskrieg verhindert. Weil US-Präsident Trump dazwischen aber mit neuen Zöllen gedroht hat, wurde die Arbeit daran immer wieder unterbrochen. Und die Google-Startseite, die seit Jahrzehnten gleich aussieht, wird sich bald verändern. Google rüstet sich für die KI-Ära. Unter anderem werden bei der Suche längere Anfragen und Chats, ähnlich wie bei ChatGPT, erlaubt sein. Und neben Text kann man künftig auch mit Bildern, Dateien und Videos googeln. Der heutige Mittwoch bringt uns einen Mix aus Sonne, Wolken und Regen. Die Regen-Hotspots sind die Alpen und Oberösterreich. Auf die meisten Sonnenstunden kommen das Burgenland, die Steiermark und Kärnten. Die Temperaturen sind frühlingshaft mit 14 bis 23 Grad. Am Pfingstwochenende schaut es mit viel Sonne nach sommerlichen 30 Grad aus.
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10: Mit Andi Marader, einen schönen Mittwochmorgen. A23, die Tangente in Wien Richtung Inzersdorf, zwischen Hirschstetten und dem Knotenpartei, braucht hier schon eine Viertelstunde länger und durch den Kaisermühlentunnel in Richtung Tangente und den Süden auf der A22 der Donauuferautobahn hier 10 Minuten plus. Am Knoten Nord der A22, viele wollen schon Richtung Zentrum und über die Nordbrücke braucht ihr hier etwas länger, 10 Minuten sind es auch über den Zubringer von der Brünnerstraße kommend. Oberösterreich, B1 die Wiener Straße Richtung Linz vor dem Monalit. Dieser Tunnel 10 Minuten plus am Mittwochmorgen und in Salzburg auf der A10 der Tauernautobahn, da gibt es Sanierungsarbeiten noch bis zum kommenden Wochenende Richtung Salzburg zwischen Pongau und Bas-Lueck, eine Sperre. Wir wünschen allseits eine gute und vor allem eine sichere Fahrt. Fahrt vorsichtig.
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11: Tutto gas! Ah, Lignano rüstet sich fürs lange Pfingstwochenende.
9: Allerdings auf seine Art. Ja, Partytouristen sitzen schneller auf dem Trockenen, als ihnen lieb ist. Strandlokale sperren heuer früher zu und der Alkoholkonsum im öffentlichen Raum ist komplett verboten. Nur noch der Devise Lärmschutz statt Sonnenschutz.
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gerne mehr davon. Die Sugar Babes hier bei uns auf Radio One. Die neue Hit-Garantie am Mittwoch. Ich meine, schön, wenn Models lange Beine haben. Aber die Tigermücke, die ist erstens kein Model und zweitens sind mir deren Beine zu lang. Kaum wird's draußen wärmer, gehen die ersten Gelsen auf Beutefang. Am Beispiel Wien zeigt sich, dass hier mittlerweile auch die Tigermücke ansässig geworden ist. Eingeschleppt vermutlich von Touristen aus Südostasien. Das Fiese, die saugt unser Blut nicht nur abends, sondern auch untertags. Eine positive Nachricht habe ich aber noch für dich. Die Gelsenpopulation in Wien ist in den letzten rund 10 Jahren vielerorts um die Hälfte zurückgegangen.

Schlechte Laune? Noch nie gehört. Radio One hier, guten Morgen am Mittwoch. Freue mich, dass du reinhörst. Die nächsten Stunden bringen wechselhaftes Wetter in Österreich. Wir erwarten an diesem Mittwoch in Tirol und Vorarlberg abermals schon wie gestern jede Menge Regenschauer. Allerdings weiten sich diese Schauer aus und kommen dann im Laufe des Tages auch zu dir nach Salzburg, Oberösterreich, Kärnten und in die Steiermark. Am besten weg, vielleicht sogar mit einem Sonnenbrand, kommst du im Osten und Südosten. Da gibt's viel Sonnenschein, nur um die Mittagszeit ein paar Wolken und vielleicht einen kurzen Regenschauer. 15 bis 24 Grad gehen sich heute aus.

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Guten Morgen auf Radio One am Mittwoch. Die Regale daheim voller Sonnencremes vom letzten Jahr. Und doch bezweifelst du, dass die noch den vollen Schutz bieten? Zu Recht. Find raus, ob die noch haltbar sind. Wenn du die Creme aus der Tube drückst und zuerst spritzt dir eine wässrige Flüssigkeit entgegen, dann kannst du sie getrost entsorgen. Das gleiche gilt, wenn sich die Creme gelb färbt. Geh unbedingt auf Nummer sicher, eine abgelaufene Sonnencreme verfügt

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5: Mit Alex Sücker. Am Wiener Landesgericht endet heute einer der größten Spionageprozesse der Zweiten Republik. Angeklagt ist Egisto Ott, ein Mann, der jahrelang im Innersten des österreichischen Staatsschutzes gearbeitet hat. Michael Scheder, was wird Ott konkret vorgeworfen?
6: Der Vorwurf lautet geheimer Nachrichtendienst zum Nachteil der Republik, auf gut Deutsch Landesverrat. Ott soll zwischen 2015 und 2020 für den russischen Inlandsgeheimdienst spioniert haben. Er soll Daten aus Polizeidatenbanken abgefragt haben über Personen, die für Russland von Interesse waren.
5: Aber Ott bestreitet die Vorwürfe. Wie argumentiert er da?
6: Ja, Ott selbst sieht das völlig anders. Seine Version, er habe im Rahmen einer genehmigten Geheimoperation gehandelt, beauftragt von seinen eigenen Vorgesetzten. Sein früherer Chef beim BVT hat das unter Eid aber klar widerlegt.
5: Heute entscheiden also die Geschworenen. Für Ott gilt die Unschuldsvermutung. Einigung in der Nacht in Straßburg. Der Zolldeal der EU mit den USA kann beginnen. Europäische Zölle auf Autos und Maschinen aus den USA werden abgeschafft. Im Gegenzug gilt für die meisten Produkte aus der EU ein US-Zoll von maximal 15%. Der Deal gilt vorerst nur bis 31. Dezember 2029. Mit den Stimmen der Regierung wird im Parlament heute der EU-Asyl- und Migrationspakt beschlossen. Der Pakt bringt etwa schnellere Asylverfahren gleich an den Außengrenzen der Union und auch die Obsorge von Minderjährigen, die alleine in die EU einreisen, wird damit geregelt. Die FPÖ ist dagegen. Für die Freiheitlichen ist die Umsetzung des Pakts ein politisches Verbrechen. Greenpeace hat Eis aus dem Supermarkt getestet. Das Ergebnis der Umweltschützer: zu wenig Bio, dafür zu viele Zusatzstoffe. Vom Unilever-Konzern und der Marke Eskimo gäbe es kein einziges Bio-Eis. Insgesamt liegt der Bio-Anteil bei Eis aus dem Supermarkt bei nur 3%.
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5: Wetter. 11 Grad und bewölkt melden Bregenz und Klagenfurt. 14 Grad und Sonne gibt es in Wien. So zweigeteilt bleibt das Land heute. In der Westhälfte dominieren die Wolken. Im Osten gehen sich einige Sonnenstunden aus. Am Nachmittag ziehen dann über Kärnten und der Steiermark ein paar Gebiete auf. Die Temperaturen, je nach Sonne und Wolken, liegen zwischen 16 und 25 Grad.
10: 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Mit Andi Marader. Schönen guten Morgen. A23, die Tangente in Wien Richtung Intersdorf zwischen Hirschstetten und dem Knotenbad. 10 Minuten braucht ihr hier noch länger an diesem Mittwochmorgen. Und am Knoten Nord der A22 in Richtung Zentrum über die Nordbrücke und auch über den Brünner Straßenzubringer. 10 Minuten plus. Oberösterreich, A7, die Mühlkreisautobahn Richtung Freistadt zwischen Linz und der Industriezeile. Hier verliert ihr 15 Minuten am Mittwochmorgen. Und auf der B1 der Wiener Straße Richtung Linz vor dem Mona-Lisa-Tunnel sind es 10 Minuten plus. Salzburg A1, die Westautobahn Richtung Deutschland zwischen Thalgau und Wallersee, hier 10 Minuten plus. A10, die Tauernautobahn Richtung Salzburg. Achtung, da werden Sanierungsarbeiten bis zum kommenden Wochenende durchgeführt. Es gibt hier eine Sperre zwischen Pongau und Passlueck. B159, die Salzachtalstraße Richtung Golding zwischen Bischofshofen und Werfen, abschnittsweise Stau 30 Minuten plus derzeit. Steiermark A9, die Pyrnautobahn Richtung Voralpenkreuz zwischen Wundschuh und Schwarzelsee, hier verliert ihr 10 Minuten. Ich wünsche euch eine gute und eine sichere Fahrt. Fahrt vorsichtig.
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1: Guten Morgen und keine Angst vor dem 31. Mai, da ist nämlich der blaue Mikromond über Österreich sichtbar. Der zweite Vollmond in einem Monat kommt nur ganz selten vor. Vielleicht aber schlafen wir diesmal ein bisschen besser als sonst, wenn Vollmond ist. Angeblich ist nämlich dieser Blue Moon von der Erde besonders weit entfernt und leuchtet daher auch nicht ganz so hell.
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0: Frühstücken mit der neuen Hit-Garantie, das kannst du nur mit Radio One. Schönen guten Morgen um kurz nach 8. Das Einkaufswagerl halb leer, der Preis an der Kasse voll schockierend. Vor allem dann, wenn die Familie extra Wünsche hat. Beim Bezahlen kann ich dir nicht helfen, aber dafür bei der Einkaufsliste. Wenn du die online bei dir hast, vergisst du nichts mehr.
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2: Die Einkaufsliste. Der Name ist Programm. Es ist Ihr übersichtlicher digitaler Einkaufszettel, den Sie mit der ganzen Familie teilen können. So können Sie sich gegenseitig austauschen, dass ja nichts beim Einkaufen vergessen wird. Die Einkaufsliste verfügt sogar über eine Spracheingabefunktion mit intelligenter Spracherkennung, sodass Sie sich lästiges Tippen ersparen können. Wenn Last Minute etwas zur Liste hinzugefügt wird, können Sie zusätzlich eine Benachrichtigung über die App erhalten. Weiters können Sie eigene Rezepte speichern, lokale Angebote durchstöbern und auch die Preise von Artikeln eingeben, um das eigene Budget im Auge zu behalten. Die Einkaufsliste. 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

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Ja, hier ist Radio One, ich bin Maxi Kavan. Schönen guten Morgen an diesem Mittwoch. Bei dir im Westen ist es jetzt schon trüb, immer wieder ziehen weitere Regenschauer durch. Aber auch du in Kärnten, in der Steiermark, in Oberösterreich und in Salzburg kommst noch auf deine Rechnung, denn bei dir beginnt es im Laufe des Tages zu regnen. Auch Gewitter können sich darunter mischen. Die Butterseite des Wetters erlebt einmal mehr der Osten, aber auch der Südosten, da ist es nämlich meist trocken und die Sonne scheint. Nur um die Mittagszeit bilden sich vermehrt Wolken und dann kann es einen kurzen Regenschauer geben. Die Höchstwerte fehlen noch, 15 bis 24 Grad.

Chloe Weiss singt Girls Like Us auf Radio 1. Schönen guten Morgen, gleich ist es 8:30. Der Osterhase ist längst davon gehoppelt. Jetzt kommt das Pfingstkänguru. Ja, in Weidhofen an der Ybbs ist tatsächlich vor einigen Tagen ein Känguru frei herumgelaufen. Entdeckt worden ist es vor dem Klinikum. Schon 2023 war so ein Tier aus dem Tierpark Weidhofen an der Ybbs ausgekommen. Diesen Mai hat sich die Geschichte wiederholt. Das Känguru hat schnell eingefangen werden können, ist wieder in seinem Gehege und plant wahrscheinlich mit seinen Freunden schon den nächsten Ausbruchsversuch.

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6: Mit Alex Hücker. Am Wiener Landesgericht endet heute einer der größten Spionageprozesse der Zweiten Republik. Angeklagt ist Egisto Ott, ein Mann, der jahrelang im Innersten des österreichischen Staatsschutzes gearbeitet hat. Michael Scheder, was wird Ott konkret vorgeworfen?
7: Der Vorwurf lautet geheimer Nachrichtendienst zum Nachteil der Republik, auf gut Deutsch Landesverrat. Ott soll zwischen 2015 und 2020 für den russischen Inlandsgeheimdienst spioniert haben. Er soll Daten aus Polizeidatenbanken abgefragt haben über Personen, die für Russland von Interesse waren.
6: Aber Ott bestreitet die Vorwürfe. Wie argumentiert er da?
7: Ja, Ott selbst sieht das völlig anders. Seine Version, er habe im Rahmen einer genehmigten Geheimoperation gehandelt, beauftragt von seinen eigenen Vorgesetzten. Sein früherer Chef beim BVT hat das unter Eid aber klar widerlegt.
6: Heute entscheiden also die Geschworenen. Für Ott gilt die Unschuldsvermutung. Einigung in der Nacht in Straßburg. Der Zolldeal der EU mit den USA kann beginnen. Europäische Zölle auf Autos und Maschinen aus den USA werden abgeschafft. Im Gegenzug gilt für die meisten Produkte aus der EU ein US-Zoll von maximal 15%. Der Deal gilt vorerst nur bis 31. Dezember 2029. Mit den Stimmen der Regierung wird im Parlament heute der EU-Asyl- und Migrationspakt beschlossen. Der Pakt bringt etwa schnellere Asylverfahren gleich an den Außengrenzen der Union und auch die Obsorge von Minderjährigen, die alleine in die EU einreisen, wird damit geregelt. Die FPÖ ist dagegen. Für die Freiheitlichen ist die Umsetzung des Pakts ein politisches Verbrechen. Greenpeace hat Eis aus dem Supermarkt getestet. Das Ergebnis der Umweltschützer: zu wenig Bio, dafür zu viele Zusatzstoffe. Vom Unilever-Konzern und der Marke Eskimo gäbe es kein einziges Bio-Eis. Insgesamt liegt der Bio-Anteil bei Eis aus dem Supermarkt bei nur 3%. 11 Grad und bewölkt melden Bregenz und Klagenfurt, 14 Grad und Sonne gibt es in Wien. So zweigeteilt bleibt das Land heute. In der Westhälfte dominieren die Wolken, im Osten gehen sich einige Sonnenstunden aus. Am Nachmittag ziehen dann über Kärnten und der Steiermark ein paar Gebiete auf. Die Temperaturen, je nach Sonne und Wolken, liegen zwischen 16 und 25 Grad.
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9: Mit Andi Maradau. Schönen guten Morgen. A23, die Tangente in Wien Richtung Inzersdorf zwischen Hirschstetten und dem Knotenpart. 10 Minuten braucht ihr hier noch länger an diesem Mittwochmorgen. Und am Knoten Nord der A22 in Richtung Zentrum über die Nordbrücke und auch über den Brünner Straßenzubringer. 10 Minuten plus. Oberösterreich, A7, die Mühlkreisautobahn Richtung Freistadt zwischen Linz und der Industriezeile. Hier verliert ihr 15 Minuten am Mittwochmorgen. Und auf der B1 der Wiener Straße Richtung Linz vor dem Mona-Lisa-Tunnel sind es 10 Minuten plus. Salzburg A1, die Westautobahn Richtung Deutschland zwischen Thalgau und Wallersee, hier 10 Minuten plus. A10, die Tauernautobahn Richtung Salzburg. Achtung, da werden Sanierungsarbeiten bis zum kommenden Wochenende durchgeführt. Es gibt hier eine Sperre zwischen Pongau und Passlueck. B159, die Salzachtalstraße Richtung Golling zwischen Bischofshofen und Werfen, abschnittsweise Stau 30 Minuten plus derzeit. Steiermark A9, die Pyrnautobahn Richtung Voralpenkreuz zwischen Wundschuh und Schwarzelsee, hier verliert ihr 10 Minuten. Ich wünsche euch eine gute und eine sichere Fahrt. Fahrt vorsichtig.
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11: Schönen Mittwoch. Heute ins Büro, zu Pfingsten dann an dem See. So wie es ausschaut, kommt pünktlich zum langen Wochenende der Sommer. Stellenweise sind bis zu 30 Grad möglich. Ich glaube, da muss ich auf einen Hüpfer ins Freibad.
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0: gib's schon zu, du stehst auf unsere Flashback-Hits. Solo Salo mit Runaway Train am Mittwochmorgen auf Radio 1. Jubel, Trubel, Superstau. Ja, am langen Pfingstwochenende entbrennt der Reiseverkehr in Österreich. Bei diesen Spritpreisen stellt sich eine Frage. Wo Tank auffüllen? Daheim im eigenen Land oder doch drüben über der Grenze? Nicola Junik vom ÖMTC.
1: Tendenziell ist es in Österreich günstiger, das heißt, es lohnt sich, noch in Österreich aufzutanken. Hier könnte man aber auch noch von der Autobahn abfahren, da wären dann noch einmal Sparpotenziale vorhanden. Besonders wenn man zum Beispiel nach Italien fährt, lohnt es sich aber auf jeden Fall noch in Österreich zu tanken.
0: Wenn du lieber auf das Auto verzichtest, kann ich dir eine Reise mit der Bahn empfehlen? Die ÖBB erweitert am langen Pfingstwochenende das Sitzplatzangebot.

Wir machen dich fit für deinen Mittwoch auf Radio One mit der neuen Hit-Garantie. Nass wirst du schon jetzt im Westen. In Tirol und Vorarlberg ziehen weitere Schauer durch. Im Laufe des Tages weiten die sich dann auf andere Teile Österreichs aus. Dazu zählen die Steiermark, Kärnten, aber auch Salzburg und Oberösterreich. Nur im Osten und im Südosten ist es die meiste Zeit über trocken. Dort ziehen höchstens ein paar Wolken um die Mittagszeit durch und

0: Guten Morgen am Mittwoch hier bei uns auf Radio One. In wenigen Minuten ist es bereits 9. Ja, wir stecken gefühlt in einer Wirtschaftskrise, die schon seit Jahren anhält. Und doch können sich einige findige Unternehmen sogar international etablieren. Eines davon stellen wir dir jetzt vor.
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0: Wir starten in Oberösterreich. Das Linzer KI-Startup Emmy AI wird vom französischen KI-Unternehmen Mistral AI übernommen. Maria Teufel, was haben denn die vor?
2: Emmy AI entwickelt KI, die komplizierte physikalische Abläufe simulieren kann. Zum Beispiel Luftströmungen, Hitze oder Materialbelastungen. Das hilft Industriebetrieben dabei, Produkte schneller und günstiger zu testen, wie in der Auto- oder Flugzeugbranche.
0: Hört sich an wie ein digitales Testlabor.
2: Genau, statt tagelanger Berechnungen liefert die KI Ergebnisse fast in Echtzeit. In Linz soll jetzt sogar ein neuer Mistral-Standort entstehen und die Entwicklerteams bleiben großteils erhalten.
0: Von Oberösterreich nach Deutschland ist es nicht so weit, deshalb lass uns noch zu unseren Freunden im Nachbarland schauen. Die haben einen Mars-Rover entwickelt, der sich wie ein Sandfisch durch lockeren Untergrund bewegen kann.
2: Ja, die Idee dahinter ist ziemlich clever. Normale Rover bleiben im weichen Marssand oft stecken. Dieses neue Modell bewegt sich eher wellenförmig durch den Sand, fast wie ein Tier, das durchs Wasser schwimmt. Dadurch kommt es auch in schwierigem Gelände besser voran.
0: Wofür wird das bitte gebraucht?
2: Vor allem für Marsmissionen in Gebieten mit tiefem Sand oder Höhlen. Dort könnten solche Rover nach Wasser und sogar Spuren früheren Lebens suchen. An dem Projekt arbeiten unter anderem das Deutsche Zentrum für Luft- und Raumfahrt und Universitäten aus Würzburg und Bremen.
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7: Mit Alex Sücker. Europas Autobranche ist erleichtert. US-Präsident Donald Trump dürfte seine jüngste Drohung, die Zölle auf europäische Autos anzuheben, doch nicht wahrmachen. Denn EU-Parlament und Mitgliedsländer haben sich nach monatelangem Hin und Her in der Nacht geeinigt. Der mit Trump ausgemachte Zolldeal wird umgesetzt. Das heißt konkret, die EU wird die Zölle auf US-Waren auf Null setzen. Im Gegenzug gilt für die meisten Produkte aus der EU ein Zoll von maximal 15%. In diesen Minuten beginnt der letzte Prozesstag im Spionagefall um Egisto Ott. Am Nachmittag soll das Urteil fallen. Der ehemalige Chefinspektor im Bundesamt für Verfassungsschutz ist wegen mutmaßlicher Spionage und Amtsmissbrauch angeklagt. Michael Scheder-Ott hat die Vorwürfe bis zuletzt bestritten.
8: Ja, in seinem sehr emotionalen Schlussplädoyer am Montag hat Ott noch einmal seine Unschuld beteuert. Er habe nur zu viele Fragen gestellt, deswegen werde er öffentlich als Russlandspion dargestellt. Was er aber nicht sei. Die Staatsanwaltschaft sieht das anders und spricht von einer bedrückenden Beweislage. Ott soll gezielt Daten aus Polizeidatenbanken abgefragt haben über Personen, die für Russland von Interesse waren.
7: Bei einer Verurteilung drohen Ott mindestens 5 Jahre Haft. Keine guten Nachrichten für Thailand-Fans. Thailand schafft die 60 Tage Visafreiheit für Touristen ab. Heißt konkret, in Zukunft darf man wieder nur noch 30 Tage ohne Visum im Land bleiben. Die 60-Tage-Regel ist 2024 eingeführt worden, um den wichtigen Tourismussektor nach der Corona-Pandemie wieder anzukurbeln. Und Arsenal ist nach 22 Jahren wieder englischer Fußballmeister. Die Mannschaft hat den 14. Meistertitel in der Vereinsgeschichte quasi auf der Couch geholt, denn Arsenal kann nach einem Patzer von Titelrivalen Manchester City nicht mehr von Platz 1 verdrängt werden. 11 Grad und bewölkt melden Bregenz und Klagenfurt, 14 Grad und Sonne gibt es in Wien. So zweigeteilt bleibt das Land heute, in der Westhälfte dominieren die Wolken, im Osten gehen sich einige Sonnenstunden aus. Am Nachmittag ziehen dann über Kärnten und der Steiermark ein paar Gebiete auf. Die Temperaturen, je nach Sonne und Wolken, liegen zwischen 16 und 25 Grad.
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9: Mit Andi Marader, guten Morgen. A23, die Tangente Richtung Inzersdorf zwischen Hierstetten und dem Knoten Partei, braucht hier noch 10 Minuten länger. Besserung in Sicht am Knoten Nord in Richtung Zentrum über die Nordbrücke der A22 und auch vom Zubringer von der Brünnerstraße kommend. A22 durch den Kaisermühlentunnel in Richtung Tangente und den Süden, Besserung auch hier in Sicht, aber 10 Minuten sind es noch, die er hier verliert. Altmannsdorfer Straße statt auswärts hier 10 Minuten plus. Oberösterreich A7, die Mühlkreisautobahn Richtung Freistadt zwischen Knoten Linz und der Industriezeile verliert hier noch 10 Minuten und B122, die Volkenstraße in beiden Richtungen zwischen Staffelmeierstraße und der Seifentruhe, hier Stau 10 Minuten wegen Überlastung. B148, Achtung, da ist ein Unfall passiert. Die Altheimer Straße in beiden Richtungen zwischen Kirchdorf am Inn und in Oberberg gibt es eine Sperre. Salzburg, B159, die Salzachtalstraße Richtung Golding zwischen Bischofshofen und Werfen. Ihr braucht hier eine Viertelstunde länger. Steiermark, Graz, Maria-Toster-Straße stadteinwärts. Bei der Himmelteichstraße gibt es 10 Minuten Zeitverlust wegen der Bauarbeiten dort. Kärnten, Achtung, auf der B95 der Turacher Straße, da ist ein Unfall passiert in beiden Richtungen. Bei Klagenfurt und Wörthersee gibt es eine Sperre. Tirol, B171, Tiroler Straße in beiden Richtungen zwischen Schlappach und Telfs, hier 15 Minuten plus. Wir wünschen eine gute und vor allem eine sichere Fahrt. Fahrt vorsichtig.
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11: Es ist Mittwoch, also Wochenmitte bedeutet, ja, da haben wir schon wieder einiges geschafft. Auf dem Weg ins nächste lange Wochenende. Schönen Vormittag mit Radio 1.
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aus auf Radio One. Einen schönen Vormittag. Taylor Swift, mittendrin in den Hochzeitsvorbereitungen, ist jetzt in New York mit einem ganz besonderen Schmuckstück gesehen worden. Ein Opalset, das aus dem Schmucknachlass von Elizabeth Taylor stammt. Ja, und das passt auch gut, denn Taylor Swift verehrt Liz Taylor. Teilt mit ihr nicht nur den Namen, sondern auch ihre Liebe zu Schmuck. Zwei absolut starke, erfolgreiche Frauen. Bekannt für ihren Stil und ihre Persönlichkeit. Hier ist Taylor Swift und einer ihrer großen aktuellen Hits, The Fate of Ophelia.

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6: Wetter. 11 Grad und bewölkt melden Bregenz und Klagenfurt. 14 Grad und Sonne gibt es in Wien. So zweigeteilt bleibt das Land heute. In der Westhälfte dominieren die Wolken. Im Osten gehen sich einige Sonnenstunden aus. Am Nachmittag ziehen dann über Kärnten und der Steiermark ein paar Gebiete auf. Die Temperaturen, je nach Sonne und Wolken, liegen zwischen 16 und 25 Grad.
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Billy Joel auf Radio One. Ja, und spätestens seit dem Song Contest wissen wir jetzt auch, Billy Joels Papa hat in Wien gelebt und Mr. Piano Man hat in den 70er Jahren mit Vienna, unserer österreichischen Bundeshauptstadt, auch einen Song gewidmet. Radio One, die neue Hitgarantie, heute am Mittwoch, gleich auch mit allem, was wichtig ist für diesen heutigen 20. Mai, bei uns in den Nachrichten um 10 Uhr.

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6: Mit Alex Hücker. Die Inflation ist im April wieder gestiegen. Das zeigt die Schnellschätzung der Statistik Austria. 3,4% beträgt die Teuerung im Vergleich zum Vorjahr. Im März waren es noch 3,2%. Ein starker Preistreiber waren die Sprit- und Heizölpreise, die wegen des Iran-Kriegs im April explodiert sind. Die Spritpreisbremse hat den Anstieg um 0,2% etwas abgeschwächt. Studenten aus Bangladesch sind am Großglockner in Bergnot geraten. Die drei Männer sind auf 2600 Metern vom Weg abgekommen und im hüfthohen Schnee stecken geblieben. Auch für die alarmierte Bergrettung war es kein einfacher Einsatz, Helene Feichtenhofer.
7: Ja, denn wegen des Nebels war eine Hubschrauberrettung auf dieser Höhe nicht möglich. Ein Bergretter und ein Alpinpolizist sind deshalb auf halber Höhe abgesetzt worden und zu Fuß zu den Studenten aufgestiegen. Die Bergsteiger hatten sich schon um 4.30 Uhr vom Lucknerhaus auf den Weg zum Gipfel gemacht. Gegen 7 Uhr konnten sie nicht mehr weiter und haben den Notruf abgesetzt. Die Bergsteiger waren durchnässt und erschöpft, sonst aber unverletzt. Sie wurden mit dem Polizeihubschrauber sicher ins Tal geflogen.
6: Nach US-Präsident Donald Trump ist heute Russlands Präsident Putin zu Gesprächen in China. Putin ist in der Früh von seinem Amtskollegen Xi Jinping mit militärischen Ehren und fähnchenschwingenden Kindern empfangen worden. Für den Nachmittag ist ein Vier-Augen-Gespräch der beiden Präsidenten geplant. Und noch eine gute Nachricht, nämlich zum heutigen Weltbienentag. Die Bienen haben den Winter recht gut überstanden. Der Verlust soll bei etwa 10% liegen. Das ist der viertniedrigste Wert seit Beginn der Aufzeichnungen in Österreich. Und auch die Aussicht auf die Honigernte ist gut. Regen im Westen Österreichs, Sonne in der Osthälfte. So zweigeteilt bleibt es heute den ganzen Tag. Von Vorarlberg bis Salzburg dominieren die Wolken. In Wien und im Burgenland gehen sich noch einige Sonnenstunden aus. Am Nachmittag ziehen über Kärnten und der Steiermark dann ein paar Gewitter auf. Die Temperaturen je nach Sonne und Wolken liegen zwischen 16 und 25 Grad.
8: 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Mit Andi Marada, einen schönen Vormittag. Lediglich auf der Favoritenstraße stadteinwärts ist es noch recht zäh an diesem Mittwochvormittag. Da verliert ihr 10 Minuten. Sonst sind uns keine Störungen mehr gemeldet worden. Wir wünschen euch eine gute und vor allem eine sichere Fahrt. Fahrt vorsichtig.
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9: Ja, wettermäßig ist das Ganze heute noch ein bisschen durchwachsen, aber musikalisch sind wir schon voll auf Sommer eingestellt. In dieser Stunde unter anderem auch mit Katy Perry. Hört zum Purple Disco Machine oder auf Westlife. Gleich hier bei uns auf Radio 1.
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0: Radio One in der Hitgarantie heute am Mittwoch. Einen schönen Vormittag. Es ist der bisher größte Verkauf eines österreichischen KI-Unternehmens und das Ganze für eine kolportierte Summe im mittleren dreistelligen Millionenbereich, also rund 500 Millionen Euro. Ein Unternehmen, das 2024 als Spin-off der Linzer Johannes Kepler Universität gegründet worden ist.
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0: Spannende Nachrichten haben wir aus Oberösterreich. Das Linzer KI-Startup Emmy AI wird nämlich vom französischen KI-Unternehmen Mistral AI übernommen. Mario, worum geht's denn da jetzt genau?
2: Emmy AI entwickelt KI, die komplizierte physikalische Abläufe simulieren kann. Zum Beispiel Luftströmungen, Hitze oder Materialbelastungen. Das hilft Industriebetrieben dabei, Produkte schneller und günstiger zu testen, wie in der Auto- oder Flugzeugbranche.
0: Also quasi ein digitales Testlabor?
2: Genau, statt tagelanger Berechnungen liefert die KI Ergebnisse fast in Echtzeit. In Linz soll jetzt sogar ein neuer Mistral-Standort entstehen und die Entwicklerteams bleiben großteils erhalten.
0: Und Forschende aus Deutschland haben einen Mars-Rover entwickelt, der sich wie ein Sandfisch durch lockeren Untergrund bewegen kann.
2: Ja, die Idee dahinter ist ziemlich clever. Normale Rover bleiben im weichen Marssand oft stecken. Dieses neue Modell bewegt sich eher wellenförmig durch den Sand, fast wie ein Tier, das durchs Wasser schwimmt. Dadurch kommt es auch in schwierigen Gelände besser voran.
0: Und wofür braucht man das später mal?
2: Vor allem für Marsmissionen in Gebieten mit tiefem Sand oder Höhlen. Dort könnten solche Rover nach Wasser und sogar Spuren früheren Lebens suchen. An dem Projekt arbeiten unter anderem das Deutsche Zentrum für Luft- und Raumfahrt und Universitäten aus Würzburg und Bremen.
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12: Regen im Westen Österreichs, Sonne in der Osthälfte. So zweigeteilt bleibt es heute den ganzen Tag. Von Vorarlberg bis Salzburg dominieren die Wolken. In Wien und im Burgenland gehen sich noch einige Sonnenstunden aus. Am Nachmittag ziehen über Kärnten und der Steiermark dann ein paar Gewitter auf. Die Temperaturen je nach Sonne und Wolken liegen zwischen 16 und 25 Grad.
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0: französischen Charts war da das höchste der Gefühle. Ein DJ hat die Nummer später geremixt und nochmal veröffentlicht. Charterfolg war es da dann auch keiner, aber die Nummer ist sehr oft gespielt worden in den Discos und da haben wir ihn auch Soft Cell zu hören bekommen und sich gedacht, da machen wir was draus. Mit Drumcomputer und Synthesizer wird das Ganze dann an einem Tag aufgenommen. Der Erfolg ist für die Ewigkeit. Top-Platzierung in 17 Ländern bei uns belegt Tainted Love Platz 2 in den Charts.
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Raiders auf Radio 1. Ja, und wir sind wieder im Eishockey-Fieber, jetzt wo es bei der WM in der Schweiz für Österreich so gut läuft. 3 Spiele, 3 Siege, also sensationell. Wir hoffen, dass es auch genau so weitergeht. Das nächste Spiel, das ist heute Nachmittag und ja, das wird gegen Gastgeber Schweiz ein Gipfeltreffen um Platz 1 in der Gruppe A. Los geht's um 16.

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12: Mit Martina Steidl. Die Inflation ist im April wieder gestiegen. 3,4% beträgt die Teuerung im Vergleich zum Vorjahr. Im März waren es noch 3,2% gewesen. Ein starker Preistreiber waren die Sprit- und Heizölpreise, die wegen des Iran-Kriegs im April explodiert sind. Die Spritpreisbremse hat da ein wenig geholfen, sagt Josef Baumgartner vom Wirtschaftsforschungsinstitut.
13: Ja, die Spritpreisbremse hat die Inflationsrate, also die Gesamtinflationsrate, um ca. 0,2 Prozentpunkte gedämpft. Das heißt, würde es diese Spritpreisbremse so nicht geben, wäre die aktuelle Inflationswert bei 3,6% und nicht wie jetzt veröffentlicht bei 3,4.
12: Stärkste Preistreiber waren, wie auch schon in den vergangenen Monaten, die Dienstleistungen. Hier sind die Preise überdurchschnittlich angestiegen. Wegen eines medizinischen Notfalls an Bord musste eine Auermaschine gestern zwischenlanden. Das Flugzeug war auf dem Weg von Stockholm nach Wien und hat den unfreiwilligen Stopp in Berlin eingelegt. Die Auer gibt aus Datenschutzgründen aber keine weiteren Infos dazu raus. Die Maschine ist am Abend dann in Wien gelandet. Studenten aus Bangladesch sind am Großglockner in Bergnot geraten. Die drei Männer sind auf 2600 Metern Höhe vom Weg abgekommen und im hüfthohen Schnee stecken geblieben. Weil es neblig war, musste der Hubschrauber weiter unten landen. Die Bergretter sind dann zu Fuß aufgestiegen und haben die drei in Sicherheit bringen können. Ein Amerikaner ist in letzter Minute zum Millionär geworden. Der Mann hat Lotto gespielt, den Schein in eine Hosentasche gesteckt und vergessen. Erst durch einen Medienbericht hat er sich wieder daran erinnert. Der Mann hat das Gewinnerlos noch kurz vor Ablauf der Frist einlösen können und umgerechnet 5 Millionen Euro kassiert.
14: Regen im Westen Österreichs, Sonne in der Osthälfte. So zweigeteilt bleibt es heute den ganzen Tag. Von Vorarlberg bis Salzburg dominieren die Wolken. In Wien und im Burgenland gehen sich noch einige Sonnenstunden aus. Am Nachmittag ziehen über Kärnten und der Steiermark dann ein paar Gewitter auf. Die Temperaturen je nach Sonne und Wolken liegen zwischen 16 und 25 Grad.

0: sichere Fahrt. Fahrt vorsichtig.
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3: Und da starten wir jetzt los mit der isländischen Sängerin Astis. Sie leidet, wie sie selbst mal in einem Podcast erzählt hat, am sogenannten Imposter-Syndrom. Also das Gefühl, den eigenen Erfolg nicht wirklich verdient zu haben. Aber dann hat sie mehr als verdient. Einerseits mit den höchst erfolgreichen DJ-Projekten, mit Glockenbach zum Beispiel oder auch mit Purple Disco Machine, aber auch ihre Solonummern ranken weltweit an der Spitze der Charts. Wie zum Beispiel auch dieser hier, Electrified. Viel positive Energie und Good Vibes auf Radio 1.
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Marie Gabi auf Radio One. Einen schönen Vormittag. Ja, und diesen Namen, den werden wir uns auch merken müssen. Sombre. Der junge US-Amerikaner surft auf der Welle des Erfolgs. 2021 ist er mit einem selbst aufgenommenen Song in seinem Schlafzimmer auf TikTok viral gegangen. Damals war er 16. Heute 21 und auf dem besten Weg, ein Pop-Superstar zu werden. Unser Platz 8, Sombre und Undressed auf Radio One.

0: Erzieher auf Radio One heute am Mittwoch. Das sind die Top 11 um 11, jetzt auch gleich mit einem Remake eines Kulthits von Whitney Houston. 1987 bekam sie dafür einen Grammy und auch den American Music Award. Ein Meilenstein der Musikgeschichte in einer neuen Verpackung. Callum Scott gemeinsam mit Whitney Houston. I Wanna Dance With Somebody.
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0: Westen Österreichs Sonne, in der Osthälfte so zweigeteilt bleibt es heute den ganzen Tag. Von Vorarlberg bis Salzburg dominieren die Wolken. In Wien und im Burgenland gehen sich noch einige Sonnenstunden aus. Am Nachmittag ziehen über Kärnten und der Steiermark dann ein paar Gewitter auf. Die Temperaturen je nach Sonne und Wolken liegen zwischen 16 und 25 Grad.
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0: One auf Radio One. In unseren Top 11 um 11 und da sind wir auch schon bei unserer heutigen Nummer 1. Taylor Swift. Sie hat ja mal erzählt, immer wenn es ihr früher schlecht gegangen ist, dann ist sie gemeinsam mit ihrer Mama in ein Geschäft gegangen und da haben sie sich Opale angeschaut. Ein Stein, der symbolisch für Heilung, emotionale Ruhe und Glück steht. Mittlerweile schaut sie sich nicht mehr nur hinter Glas an, sondern trägt selbst die schönsten Stücke. Ja, und hat dieses Gefühl auch in einen Song verpackt. Allerdings Opalite, der künstlich hergestellte Opal, verbunden mit der Botschaft, dass man fürs Glück auch selber was machen muss.
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9: Mit Martina Steidl. Der Nationalrat setzt heute den Europäischen Asylpakt um. Unter anderem sollen dadurch Asylverfahren schneller und auch an den EU-Außengrenzen ablaufen. Innenminister Karner hat zu Beginn der Sitzung auch Fortschritte bei den Abschiebungen betont und er erwartet weitere Schritte auf europäischer Ebene.
10: Eine Rückkehrverordnung, die es möglich macht, dass wir in Rückkehrzentren außerhalb der Europäischen Union jene zurückbringen, die eben keine Möglichkeit mehr haben, in Österreich zu bleiben und in Europa zu bleiben, aber wir nicht die Möglichkeit haben, sie ins Herkunftsland zu bringen, sie in einen Drittstaat zu bringen.
9: Die FPÖ hat von einer Zwangsverteilung von Flüchtlingen über Europa hinaus gesprochen, die Österreich erneut treffen werde. Die Grünen sehen durch den EU-Pakt zumindest, dass größere und bessere Lösungen in Asylfragen möglich sind. Die Nahostkrise hat die Teuerung wieder steigen lassen. 3,4% die Inflation bei uns im April nach 3,2% im März. Vor allem die Energiepreise und hier in erster Linie die Treibstoffpreise sind der Grund für die höhere Inflation. Spritpreise sind im April um durchschnittlich 28% angestiegen. Etwas entgegengewirkt hat die Spritpreisbremse. Sie hat die Teuerung um 0,2% gedämpft. Die Steuerbehörde in den USA darf frühere Steuererklärungen von Präsident Trump, seinen Verwandten und seinen Unternehmen nicht mehr prüfen. Das hat das Justizministerium so angeordnet. Ein Deal, der zu dem Vergleich gehört, in dem sich Trump bereit erklärt hat, eine Klage fallen zu lassen. Er wollte 10 Milliarden Dollar, weil seine Steuerdaten veröffentlicht wurden. Und wichtige Info für Thailand-Urlauber. Thailand schafft die 60 Tage Visafreiheit für Touristen ab. Das heißt konkret, in Zukunft darf man wieder nur noch 30 Tage ohne Visum im Land bleiben. Die 60-Tage-Regel ist 2024 eingeführt worden, um den wichtigen Tourismussektor nach der Corona-Pandemie wieder anzukurbeln. Der Westen Österreichs ist bereits überwiegend bewölkt. Nach und nach wird auch der Regen mehr. Im Laufe des Nachmittags gibt es dann kräftige Regenschauer und auch Gewitter. Wien, Niederösterreich und das Burgenland bekommen die meisten Sonnenstunden ab. Die Temperaturen liegen zwischen 16 und 25 Grad. Morgen Donnerstag scheint immer wieder die Sonne. Dazwischen sind aber auch einzelne Schauer und Gewitter möglich.
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11: Mit Markus Bolletz und von den Straßen in Österreich liegen uns im Moment keine Verkehrsstörungen vor. Ihr habt grünes Licht und freie Fahrt. Kommt gut und sicher neuer Ziel.
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15: Happy World Bee Day. Heute 20. Mai. Es ist der Weltbienentag. Ja, ohne die kleinen guten Geister wäre unsere Welt dann doch ziemlich grau. So bunt wie der Frühling ist jetzt auch unser Musikprogramm. David Guetta, Fleetwood Mac oder auch Herzei. Gleich hier bei uns auf Radio 1.
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verloren. Einen schönen Mittag. Am 22. April ist er gestartet und jetzt, nicht mal einen Monat später, schon wieder ausgeschöpft. Riesengriss um den Wiener Reparaturbon. Neue Reparaturbons können jetzt nicht mehr beantragt werden. Wer aber schon einen hat, kann den natürlich noch bis zur Gültigkeitsdauer einsetzen. Fast 60.000 Gegenstände sind da seit Beginn des Förderprogramms repariert worden. Pro Tag wurden rund 300 Reparaturbons beantragt. Ja, und besonders beliebt waren Fahrradreparaturen. Die sind ja heuer wieder mit ins Förderprogramm neu aufgenommen worden. Da haben wir jetzt aber Good News. Denn wer sein Fahrrad reparieren lassen will, der hat dafür heute die Möglichkeit. Die Innung der Mechatronik in der Wiener Wirtschaftskammer veranstaltet den ersten Bike-Check-Day. Und da machen über 100 Fachbetriebe mit und bieten eine kostenlose Überprüfung von Fahrrädern an. Ja.

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0: auf Radio One heute am Mittwoch vor dem Pfingstwochenende. Ja, und da werden jetzt schon wieder eifrig Einkaufslisten geschrieben fürs lange Wochenende. Diesbezüglich haben wir einen Tipp für dich, der das Leben oder zumindest das Einkaufen leichter macht.
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2: Die Einkaufsliste. Der Name ist Programm. Es ist Ihr übersichtlicher digitaler Einkaufszettel, den Sie mit der ganzen Familie teilen können. So können Sie sich gegenseitig austauschen, dass ja nichts beim Einkaufen vergessen wird. Die Einkaufsliste verfügt sogar über eine Spracheingabefunktion mit intelligenter Spracherkennung, sodass Sie sich lästiges Tippen ersparen können. Wenn Last Minute etwas zur Liste hinzugefügt wird, können Sie zusätzlich eine Benachrichtigung über die App erhalten. Weiters können Sie eigene Rezepte speichern, lokale Angebote durchstöbern und auch die Preise von Artikeln eingeben, um das eigene Budget im Auge zu behalten. Die Einkaufsliste. Jetzt im Apple App Store und im Google Play Store.
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Zuckerbabes, haben Freddy One einen schönen Mittag. Sie wird oft als Göttin des Pop bezeichnet. Und heute ist sie 80, US-Sängerin und Oscar-Preisträgerin Cher. Bekannt unter anderem auch für ihre Wandlungsfähigkeit über die Musikjahrzehnte. Mit diesem Song hier hat sie Ende der 90er dann auch den Dance-Pop-Stil für sich entdeckt. Hier ist unser Geburtstagskind des Tages, Cher und Believe auf

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9: Mit Martina Steidl. KI, nein danke. Die junge Generation bis 30 steht der künstlichen Intelligenz nicht nur positiv gegenüber. Viele haben deswegen Zukunftsängste, wie eine Gallup-Umfrage zeigt. Mehr als 70% der Befragten dieser Altersgruppe bereitet die KI Sorgen oder verärgert sie sogar. Mehr dazu von Helene Feichtenhofer.
10: Der Aufstieg von künstlicher Intelligenz scheint nicht zu bremsen. Unternehmen weltweit setzen auf KI, um Abläufe zu optimieren und zu automatisieren. Gerade junge Berufseinsteiger sehen die Verbreitung von ChatGPT, Gemini und Co. zunehmend als Konkurrenz. 70% sind immerhin 10% mehr als noch im Vorjahr, so die Umfrage. Diejenigen, die KI jetzt schon täglich oder wöchentlich nutzen, beurteilen sie allerdings mehrheitlich positiv. Wer seltener oder kaum Kontakt mit künstlicher Intelligenz hat, sieht das anders.
9: Gerade erst ist bekannt geworden, dass eine britische Großbank 7000 Jobs streichen und durch KI ersetzen will. Auch die Facebook-Mutter Meta und der Online-Riese Amazon bauen deswegen in großem Stil Personal ab. Der Nationalrat setzt heute den Europäischen Asylpakt um. Unter anderem sollen dadurch Asylverfahren schneller und an den EU-Außengrenzen ablaufen. Er bringt auch die automatische Obsorge für unbegleitete minderjährige Flüchtlinge. Umstritten ist der Beschluss der Regierung zum derzeit ausgesetzten Familiennachzug, der mit den EU-Vorgaben nur bedingt zu tun hat. Dieser soll künftig über Kontingente organisiert werden. Luftalarm heute in Litauens Hauptstadt Vilnius, offenbar wegen einer Drohne. Die Staatsspitze wurde in Schutzräume gebracht, doch die Einwohner wurden aufgefordert, sich in Sicherheit zu bringen. Der Luftraum über dem Flughafen wurde gesperrt, der Zugverkehr kurzzeitig ausgesetzt. Wenig später wurde dann wieder Entwarnung gegeben. Woher die Drohne war, ist nicht bekannt. Die Google-Startseite, die seit Jahrzehnten gleich aussieht, wird sich bald verändern. Auch Google rüstet sich nämlich für die KI-Ära. Unter anderem werden bei der Suche längere Anfragen und Chats erlaubt sein. Und neben Text kann man künftig auch mit Bildern, Dateien oder Videos googeln. Bevor das Pfingstwochenende viel Sonne und sommerliche Temperaturen bringt, ist es heute noch sehr wechselhaft. Mit einer Mischung aus Wolkenregen und Sonnenstunden. Die gibt es vor allem in Wien, Niederösterreich und im Burgenland, während es in der Westhälfte von Vorarlberg bis Oberösterreich und nach Kärnten teils verbreitet regnet. Auch Gewitter sind dabei. Die Tageshöchstwerte heute mit einer großen Spanne zwischen 16 und 25 Grad.
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11: Mit Markus Bolletz. Wir starten in der Steiermark mit einem Verkehrsunfall. B74 Sulmtalstraße. Bei Grala gab es einen Verkehrsunfall. Der Abschnitt ist derzeit in beiden Fahrtrichtungen gesperrt. Und ebenfalls gesperrt die B145 Salzkammergutstraße in beiden Fahrtrichtungen bei Bad Aussee. Auch hier gab es einen Verkehrsunfall. Und noch nach Tirol A13 Brenner Autobahn Richtung Italien. Zwischen Matreisteinach und Nösslach Stau und 15 Minuten Zeitverlust aufgrund einer Baustelle. Ich wünsche viel Geduld und allseits gute Fahrt.
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14: Mit Martina Steidl. Die heimischen Unis schlagen Alarm und rufen zu Demos gegen die geplanten Kürzungen der Regierung im nächsten Budget auf. Es soll um 1 Milliarde Euro weniger gehen. Die Universitätenkonferenz spricht von einem Super-GAU für Unis, Wirtschaft und Gesellschaft. Rektorensprecherin Brigitte Hütter sagt heute:
15: Wir werden das nicht hinnehmen. Wir kämpfen für all unsere Bereiche, wir kämpfen für Wissenschaft, Forschung und all unsere Arbeitsbereiche an den Universitäten. Wir kämpfen für die Universitäten und wir kämpfen damit auch für die Zukunft der Republik.
14: Die Unis müssten demnach auch ein Fünftel der Jobs, 10.000 Arbeitsplätze, einsparen. Nächsten Mittwoch sind Proteste in Wien und in den Landeshauptstädten geplant. Das Budget sei noch nicht fixiert, heißt es dazu lediglich aus dem Wissenschaftsministerium. KI, nein danke. Die junge Generation bis 30 steht der künstlichen Intelligenz nicht nur positiv gegenüber. Viele haben deswegen Zukunftsängste, wie eine Gallup-Umfrage zeigt. Mehr als 70% der Befragten dieser Altersgruppe bereitet die KI Sorgen oder verärgert sie sogar. Gerade junge Berufseinsteiger sehen die Verbreitung von ChatGPT, Gemini und Co. zunehmend auch als Konkurrenz, die ihnen Jobs wegnehmen könnte. In Tirol im Bezirk Innsbruck-Land wollten sich zwei junge Burschen im Alter von 17 und 18 Jahren offenbar ein Straßenrennen liefern. Die beiden sind in Fritzens von einer Zivilstreife erwischt worden. Der Jüngere war zuvor mit knapp 150 km/h durch den Ort gerast. Die Polizei hat beide Autos beschlagnahmt und abgeschleppt. Ihren Probeführerschein sind die beiden jungen Männer wieder los. Im Süden von Kalifornien kämpfen derzeit hunderte Feuerwehrleute gegen Waldbrände. Bei zwei Feuern melden die Helfer auch Fortschritte. In der Zwischenzeit ist aber ein weiterer Brand südöstlich von Los Angeles ausgebrochen. Er breitet sich rasant aus. Bewohner mehrerer Bezirke mussten ihre Häuser schon verlassen. Bevor das Pfingstwochenende viel Sonne und sommerliche Temperaturen bringt, ist es heute noch sehr wechselhaft. Mit einer Mischung aus Wolkenregen und Sonnenstunden. Die gibt es vor allem in Wien, Niederösterreich und im Burgenland, während es in der Westhälfte von Vorarlberg bis Oberösterreich und nach Kärnten teils verbreitet regnet. Auch Gewitter sind dabei. Die Tageshöchstwerte heute mit einer großen Spanne zwischen 16 und 25 Grad.
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16: Mit Markus Bolletz. Wir starten in der Steiermark, B145 Salzkammergutstraße. Bei Bad Aussee gab es einen Verkehrsunfall. Der Abschnitt ist deshalb aktuell in beiden Richtungen gesperrt. Ihr müsst ausweichen. Und Tirol A13 Brenner-Autobahn in Richtung Italien zwischen Matreisch-Steinach und Nösslach gibt es eine Baustelle. Ihr verliert hier eine Viertelstunde. Ansonsten nehmen uns im Moment keine weiteren Störungen vor. Ich wünsche allseits gute und sichere Fahrt.
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10: Mit Martina Steidl. So wie die Sozialhilfe derzeit geregelt ist, funktioniert sie schlecht. Viele fallen da auch durch den Rost. Darauf macht heute die Armutskonferenz aufmerksam. Helene Feichtenhofer hat die Details.
11: Das beginnt schon beim Antrag für die Sozialhilfe. Den zu erstellen sei kompliziert. Der Antrag ist extrem lang und unübersichtlich. Viele sind da überfordert und lassen es dann gleich, zeigt eine Befragung der Armutskonferenz. Eine große Rolle spielt aber auch die Befürchtung der Menschen, abgestempelt zu sein, wenn man Sozialhilfe beantragt. Für fast 3/4 der Befragten funktioniert die Sozialhilfe auch nicht nach einheitlichen Standards. Die Verfahren würden sehr unterschiedlich gehandhabt und auch dauern, abhängig davon, welchen Sachbearbeiter man hat.
10: Die von der Regierung geplanten Reformen würden hier zu kurz greifen, heißt es. Das lassen wir uns nicht gefallen. Die heimischen Unis rufen zu Demos gegen die Sparvorgaben der Regierung auf. 1 Milliarde Euro wollen ÖVP, SP und NEOS offenbar in den Jahren 2028 bis 2030 einsparen. Ein Super-GAU, heute die Reaktion der Universitätenkonferenz. Das würde auch bedeuten, dass ein Fünftel der Jobs, 10.000 Arbeitsplätze, wegfallen müssten. Nächsten Mittwoch soll es daher Proteste in Wien und in den Landeshauptstädten geben. Seit 15 Jahren gibt es in Österreich die Möglichkeit einer Fußfessel, sprich einer Haftstrafe im überwachten Hausarrest. Mehr als 11.000 Personen haben auch schon eine Fußfessel getragen. Rund 10-15% davon waren Frauen. Positiver Nebeneffekt, die Rückfallquote ist im Gegensatz zu einer normalen Haft im Gefängnis geringer. Wo lebt es sich am besten? Im neuen globalen Länderranking des US News and World Report hat sich auch Österreich im internationalen Vergleich behauptet und ist auf Platz 10 gelandet. Kultur, Tourismus und allgemeine Lebensqualität sowie auch die Gesundheitsversorgung haben unser Land in die Top 10 katapultiert. Die ersten 3 Plätze gehen an die Schweiz, Dänemark und Schweden. Wechselhaft verläuft der heutige Nachmittag. Einmal sind es mehr, dann wieder weniger Wolken. Sonne bekommen wir eher im Osten zu Gesicht. Im Westen regnet es zeitweise. Auch sonst sind Schauer oder Gewitter möglich. Morgen Donnerstag kommt ganz Österreich auf einige Sonnenstunden. Es bleibt aber unbeständig und teils windig mit einigen Regenschauern. Die Temperaturen erreichen 17 bis 25 Grad.
12: Verkehrsinfo. Größter Staupunkt ist aktuell in Salzburg auf der B159 Salzachtalstraße in beiden Richtungen. Bei der A10 Pass-Lueck, da gibt es aktuell bis zu einer halben Stunde Zeitverlust. Ansonsten wünsche ich gute und sichere Weiterfahrt.
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1: Die Hälfte der Woche haben wir geschafft. Das verlängerte Wochenende ist auch nicht mehr weit. Und wir starten jetzt mit einem Engel in blauen Jeans von Train.

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1: Bei Pizza Hut gibt's gerade Ärger wegen eines neuen KI-Systems namens Dragontail. Das System soll Lieferungen eigentlich schneller machen. Laut einer Klage hat es aber genau das Gegenteil bewirkt. Fahrer haben sehen können, wann Pizzen fertig werden und haben oft noch auf weitere Bestellungen gewartet. Dadurch sind viele Lieferungen zu spät oder kalt angekommen. Ein großer Franchise-Partner fordert jetzt über 100 Millionen Dollar Schadensersatz. Besser läuft's beim Smartphone-Hersteller Xiaomi, die mischen jetzt auch bei Elektroautos vorne mit. Der neue SUV YU7 GT hat auf der berühmten Rennstrecke Nürburgring einen Rekord aufgestellt als schnellster Serien-SUV überhaupt. Das Auto hat die Runde in etwa mehr als 7,5 Minuten geschafft und war damit sogar schneller als der Audi RS Q8. Xiaomi beweist damit, dass ihnen der Wechsel vom Smartphone-Hersteller zum E-Autobauer gut gelungen ist.
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11: Verkehrsinfo. In Wien auf der Tangente Richtung Hirschstetten zwischen Hansamkurve und Handelskirche gibt es aktuell 10 Minuten Zeitverlust. In Salzburg auf der B159 Salzachtalstraße in beiden Richtungen. Bei A10 Passlueck gibt es aktuell bis zu 20 Minuten Zeitverlust. Und in Tirol staut es auf der A12 Inntal-Autobahn Richtung Bregenz zwischen Knoten Innsbruck und Hall in Tirol Mitte mit 20 Minuten Zeitverlust. Ich wünsche gute und sichere Weiterfahrt.
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Wenn es bei dem schönen Wetter für dich diese Woche oder in den Pfingstferien wieder vermehrt nach draußen geht, dann aufgepasst. In Wien breitet sich aktuell die asiatische Tigermücke aus. Anders als die heimischen Gelsen, die nur am Abend stechen, sticht die Tigermücke auch tagsüber. Experten warnen, dass ihre Zahl durch die warmen Temperaturen und den Regen noch steigen kann. Also am wichtigsten ist sich Gelsenschutz bereitstellen, stehende Wasser vermeiden, Regentonnen abdecken und Untertöpfe ausleeren, weil genau dort vermehren sich die kleinen Blutsauger. 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

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Weiter geht's mit einem absoluten Klassiker der 90er Jahre, der bei keiner Karaoke-Party fehlen darf. Hier ist Oasis mit Wonderwall.

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17: Mit Martina Steidl. Der EU-Asylpakt gilt ab sofort auch in Österreich. Dem ist eine heftige Diskussion im Nationalrat vorausgegangen. Vehement gegen den Pakt ist wenig überraschend die FPÖ. Ein gemeinsames europäisches Asylsystem sei aber wichtig, sagt SPÖ-Sicherheitssprecher Kölner.
18: Weil Asyl und Migration erstens nicht rein auf nationalstaatlicher Ebene gelöst werden kann, auch wenn das die FPÖ gerne behauptet. Und zweitens, weil auch endlich alle in die Pflicht genommen werden in der EU und Länder wie Österreich, die viel geleistet haben, entlastet werden.
17: Einstimmig beschlossen haben die Abgeordneten auch, dass die Regeln für Organtransplantationen verschärft werden. Damit sollen betrügerische Geschäftspraktiken von sogenannten Organtourismusunternehmen und Vermittlungsplattformen im Internet künftig verhindert werden. So wie die Sozialhilfe derzeit geregelt ist, fallen etliche Menschen durch den Rost. Kritik, die heute von der Armutskonferenz kommt. Schon alleine einen Antrag zu stellen, ist für viele zu kompliziert, wie eine Befragung ergeben hat. Für fast 3/4 funktioniert die Sozialhilfe auch nicht nach einheitlichen Standards. Die Regierung müsse hier dringend etwas unternehmen, so der Appell der Armutskonferenz. Der Auslöser für die tödliche Kuhattacke vergangenen Sonntag in Osttirol könnte ein Hund gewesen sein. Zum Zeitpunkt des Vorfalls wollen Zeugen eine Frau mit ihrem Hund in der Nähe gesehen haben. Ob er die Herde tatsächlich aufgescheucht hat, das ist noch unklar. Die Polizei hat den schwer verletzten Ehemann der getöteten Wanderin inzwischen im Spital befragen können. Grund für die Attacke hat er aber keinen nennen können. Im Süden von Kalifornien kämpfen derzeit hunderte Feuerwehrleute gegen Waldbrände. Bei 2 Feuern melden die Helfer auch Fortschritte. In der Zwischenzeit ist aber ein weiterer Brand südöstlich von Los Angeles ausgebrochen. Er breitet sich rasant aus. Bewohner mehrerer Bezirke mussten ihre Häuser schon verlassen.
19: Wetter.
17: wechselhaft verläuft der heutige Nachmittag. Einmal sind es mehr, dann wieder weniger Wolken. Sonne bekommen wir eher im Osten zu Gesicht. Im Westen regnet es zeitweise. Auch sonst sind Schauer oder Gewitter möglich. Morgen Donnerstag kommt ganz Österreich auf einige Sonnenstunden. Es bleibt aber unbeständig und teils windig mit einigen Regenschauern. Die Temperaturen erreichen 17 bis 25 Grad.
19: Verkehrsinfo. In Wien auf der Zahngrenze Richtung Inzersdorf zwischen Stadtlau und Hansson-Kurve gibt es 25 Minuten Zeitverlust. Richtung Hirstetten zwischen Hansson-Kurve und Handelskee brauchen Sie 15 Minuten länger. Dann schauen wir nach Oberösterreich A7 Mühlkreis Autobahn Richtung Westautobahn. Da stockt der Verkehr zwischen Hafenstraße und Knoten Linz mit einer Viertelstunde Zeitverlust. In Salzburg auf der B159 Salzachtalstraße in beiden Richtungen bei A10 Passluig. Da braucht man 20 Minuten länger. Und in Tirol staut es auf der A12 Intel-Autobahn Richtung Bregenz zwischen Knoten Innsbruck und Hall in Tirol Mitte mit 15 Minuten Zeitverlust. Ich wünsche gute und sichere Weiterfahrt.
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1: Wenn du gerade Lust auf einen entspannten Spaziergang hast, dann begleitet uns jetzt der englische Sänger Quabs mit seinem Song Walk. Danach gibt's ein Baby Goodbye von Alle Farben und danach rockige Stimmung von Nickelback. Ich wünsche einen angenehmen Mittwochnachmittag.

Die schmalste Hausfassade Europas befindet sich in Bregenz. 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Wenn du nächstes Mal in Vorarlberg unterwegs bist, kannst du in der dortigen Landeshauptstadt eine kuriose Sehenswürdigkeit entdecken. Das Gebäude in der Bregenzer Kirchstraße 29 ist gerade mal 57 cm breit, also schmaler als manche Türen. Das wirklich Überraschende ist aber, dass sich dahinter eigentlich mehr Platz befindet. Das Haus wird hinten nämlich breiter und bietet eine 60 Quadratmeter Fläche. Eigentlich war es früher nur eine Baulücke, hat aber dann Seitenwände bekommen und seit 1796 ist es das erste Mal urkundlich erwähnt worden. Heute ist eine Galerie in dem Haus und die schmale Fassade gilt als beliebtes Fotomotiv für Touristen.

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13: Verkehrsinfo. In Wien auf der Tangente Richtung Inzersdorf. Zwischen Stadtlau und Hansson-Kurve gibt es 25 Minuten Zeitverlust. Selbiges in Richtung Hirstetten zwischen Hansson-Kurve und Handelskay. In Oberösterreich, da staut es auf der A7 Mühlkreis Autobahn Richtung Westautobahn zwischen Hafenstraße und Knoten-Linz mit einer halben Stunde Zeitverlust. Salzburg B159 Salzachtalstraße in beiden Richtungen staut es bei A10 Pass-Lueck. Da brauchen Sie 20 Minuten länger. Und in Tirol, da staut es auf der A12 Interlautobahn Richtung Arlberg zwischen Hall in Tirol-Mitte und Innsbruck. Ost gibt es fast eine Stunde Zeitverlust. Kommen Sie gut und sicher an Ihr Ziel.
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0: 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Die Pfingstferien stehen am kommenden Wochenende an. Einige Leute, die mit dem Auto unterwegs sein werden, tanken nochmal, bevor es richtig losgeht. Andere fahren aber los und tanken lieber im Ausland. Bei uns ist Nicola Junik vom ÖAMTC. Frau Junik, wo sollte man für seine Urlaubsreise besser tanken fahren?
1: Tendenziell ist es in Österreich günstiger. Das heißt, es lohnt sich, noch in Österreich aufzutanken. Hier könnte man aber auch noch von der Autobahn abfahren. Da wären dann noch einmal Sparpotenziale vorhanden. Besonders, wenn man zum Beispiel nach Italien fährt, lohnt es sich aber auf jeden Fall noch in Österreich zu tanken.
0: Alles klar. Also in der Regel besser vorher noch mal im Inland tanken fahren. Vielen Dank, Frau Junik.

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Weiter geht's mit dem ehemaligen Power-Couple Shawn Mendes und Camila Cabello. Die haben in der Zeit, als sie zusammen waren, 2019 unter anderem diesen gemeinsamen feurigen Song rausgebracht. Señorita.

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13: Mit Martina Steidl. Sprit und Heizöl treiben die Inflation weiter in die Höhe. 3,4% waren es im April, nach 3,2% im März. Und auf diesem Niveau wird sich die Inflation wohl auch einpendeln, sagt uns Josef Baumgartner vom Wirtschaftsforschungsinstitut. Denn ein Ende des Iran-Kriegs, der die Sprit- und Heizölpreise befeuert hat, ist derzeit nicht in Sicht. Neue Hilfen der Regierung gegen die Teuerung auch nicht.
14: Das Problem ist, dass wir aktuell haben, dass Unterstützungen teuer sind und das Budget belasten. Und da ist jetzt der Spagat zu finden, zum einen die Inflationsrate nicht zu stark ansteigen zu lassen, auf der anderen Seite aber den Budgetkonsolidierungspfad, der eingeschlagen wurde, nicht zu gefährden.
13: Die Spritpreisbremse der Regierung, die war erfolgreich, so Baumgartner. Ohne sie wären wir sogar bei 3,6% Inflation. Der Nationalrat hat heute nach einer heftigen Debatte den EU-Asylpakt umgesetzt. Er bringt einige Neuerungen. Am Flughafen sollen Asylsuchende etwa länger festgehalten werden können. Asylverfahren sollen schneller abgewickelt werden. Unbegleitete, minderjährige Flüchtlinge erhalten von Anfang an eine Obsorge. Vertreter von EU-Kommission, Parlament und EU-Staaten haben sich, wie seit heute früh bekannt, geeinigt. Das Zollabkommen mit den USA kann umgesetzt werden. Doch die EU wappnet sich schon für neue Konflikte mit Präsident Trump, der nach wie vor als unberechenbar gilt. Ein Paket mit Gegenzöllen für Waren im Wert von 93 Milliarden Euro liegt weiterhin fertig geschnürt in der Schublade. In Paris wird ein Teil der ursprünglichen Stiege des Eiffelturms versteigert. Das 14-stufige Stück stammt aus dem Jahr 1889. Das ist jenes Jahr, in dem der Eiffelturm auf der Weltausstellung präsentiert wurde. Die Maße entsprechen noch dem heutigen Standard. Die Treppe könnte also wiederverwendet werden. Der Startpreis liegt bei 120.000 Euro. Vor allem im Westen kann es am Abend jederzeit regnen und vereinzelt auch gewittern. Auch im Süden sind stellenweise Schauer oder Gewitter möglich. In der Nacht bleibt es dann trocken. Morgen gibt's einige Sonnenstunden in ganz Österreich. Es bleibt aber wechselhaft. Wolken und Schauer sind immer wieder dabei. Die Temperaturen erreichen zwischen 17 und 25 Grad.
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0: In Wien auf der Tangente Richtung Hirschstetten zwischen Hansongkurve und Handelskirche gibt es bis zu 20 Minuten Zeitverlust. In Niederösterreich auf der A1 Westautobahn Richtung Wien bei St. Valentin gibt es Behinderungen durch ein defektes Fahrzeug. Einen Unfall gab es auf der A4 Ostautobahn Richtung Wien zwischen Bruck an der Leiter West und Ost. In Oberösterreich staut es auf der A7 Mühlkreisautobahn Richtung Westautobahn zwischen Hafenstraße und Knoten Linz mit einer halben Stunde Zeitverlust. Und in Tirol auf der A12 Inntalautobahn Richtung Arlberg zwischen Hall in Tirol Mitte und Innsbruck Ost brauchen Sie noch bis zu 40 Minuten länger. Kommen Sie gut und sicher an Ihr Ziel.
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1: Kann man einen Song über einen Ort schreiben, den man nicht besucht hat? Weiß ich jetzt selbst auch nicht, aber George Ezra hat mal seinen Zug nach Budapest verpasst und daraufhin einen Song über dieses Szenario und die Distanz zu der Stadt geschrieben. Und so ist dieser Song entstanden. Budapest. Miles.

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Nach der Dubai-Schokolade kommt der nächste Luxustrend nach Österreich, die Black Sand-Schokolade. Da ist der Riegel pechschwarz, beim Aufbrechen rieselt sandartiger Staub heraus und die Geheimzutat hinter dieser ist einfach Mohnsamen. Die Black Sand Schokolade hat es aber genauso wie die Dubai Schokolade preislich in sich, was im Netz wieder für heftige Diskussionen sorgt. Ist das noch Genuss oder schon Abzocke? Experten sehen da vor allem den Hype rund um exklusive Trendprodukte wie Pistazien oder spezielle Kakaoprodukte. Meine ehrliche Meinung, wer es kosten will und sich das auch leisten kann, der soll sich's gönnen. Ich persönlich brauche aber keinen neuen Schokotrend.

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16: In Wien auf der Zangenzer Richtung Hirschstetten zwischen Hansson-Kurve und Handelskirche gibt es aktuell 25 Minuten Zeitverlust. In Niederösterreich gab es einen Unfall auf der A4 Ost Autobahn Richtung Wien zwischen Burg an der Leiter West und Ost. Da ist der rechte Fahrstreifen gesperrt. Selbes Szenario auf der A2 Süd Autobahn Richtung Wien zwischen Grimmenstein und Knoten-Sebenstein gab es einen Unfall. Da ist der rechte Fahrstreifen blockiert. In Oberösterreich auf der A7 Mühlkreis Autobahn Richtung West Autobahn zwischen Hafenstraße und Knoten-Linz stockt der Verkehr mit 15 Minuten Zeitverlust. Einen Unfall gab es dann in der Steiermark, A9 Pyrn-Autobahn Richtung Slowenien. Da gibt es eine Sperre im Plabutsch-Tunnel. Und in Tirol staut es auf der A12 Inntal-Autobahn zwischen Hall in Tirol-Mitte und Innsbruck-Ost mit ca. 40 Minuten Zeitverlust. Wo es geht, wünsche ich gute und sichere Weiterfahrt.
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Simply Red mit Something Got Me Started hier auf Radio 1, die neue Hitgarantie. Wer jetzt erst in den Mittwoch startet, der hat entweder den Tag durchgeschlafen oder ist einfach nicht aufgeweckt worden. Gut, dass unser Vici mit diesem Song jetzt hilft. Hier ist sein großer Hit Wake Me Up.

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19: Mit Martina Steidl. Die Inflation in Österreich steigt weiter an. Im April waren es 3,4% Teuerung nach 3,2% im März. Der Grund sind die Preise für Sprit und Heizöl, die wegen des Iran-Kriegs extrem gestiegen sind. Und nach wie vor ist kein Ende dieses Kriegs in Sicht. Josef Baumgartner vom Wirtschaftsforschungsinstitut WIFO.
20: Das heißt, dass wir davon ausgehen müssen, dass die Inflationsrate über 3% jetzt, wo wir dagegen von fast 3,5 liegen, in dem Bereich über den Sommer liegen bleiben wird.
19: Regierungshilfen sind vorerst auch keine zu erwarten, denn die Regierung muss sparen und kann sich weitere Förderungen nicht leisten. Seit 15 Jahren gibt es in Österreich die Möglichkeit einer Fußfessel, sprich eine Haftstrafe im überwachten Hausarrest zu verbringen. Mehr als 11.000 Personen haben auch schon eine Fußfessel getragen. Rund 10-15% davon waren Frauen. Positiver Nebeneffekt, die Rückfallquote ist im Gegensatz zu einer normalen Haft im Gefängnis geringer. In München hat die Bundesanwaltschaft zwei mutmaßliche chinesische Spione festnehmen lassen. Das Ehepaar soll für den chinesischen Geheimdienst Kontakte zu Wissenschaftlern an deutschen Unis aufgebaut haben. Etliche Professoren wurden dann für Vorträge nach China gelockt. Sie sind, ohne es vorher zu wissen, auf Veranstaltungen für das chinesische Militär oder Geheimdienstmitarbeiter aufgetreten. Fußball. Markus Schopp kehrt als Cheftrainer und technischer Direktor zum TSV Eckerglas Hartberg zurück. Er geht in seine dritte Amtszeit bei dem steirischen Admiral-Bundesligisten. Zuletzt hat der 52-Jährige den Club von Dezember 2022 bis September 2024 betreut. Vor allem im Westen kann es am Abend jederzeit regnen und vereinzelt auch gewittern. Auch im Süden sind stellenweise Schauer oder Gewitter möglich. In der Nacht bleibt es dann trocken. Morgen gibt es einige Sonnenstunden in ganz Österreich. Es bleibt aber wechselhaft. Wolken und Schauer sind immer wieder dabei. Die Temperaturen erreichen zwischen 17 und 25 Grad.
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21: Es staut in Wien auf der Tangente Richtung Hirschstetten zwischen Hansong-Kurve und Knoten Prater mit bis zu 40 Minuten Zeitverlust. In Niederösterreich gab es einen Unfall auf der A2 Südautobahn Richtung Wien zwischen Grimmenstein und Knoten Sebenstein. Da ist der rechte Fahrstreifen gesperrt. Einen Unfall gab es auch in der Steiermark auf der A9 Pyhn-Autobahn Richtung Slowenien. Da ist der Plabutsch-Tunnel gesperrt. Und in Tirol auf der A12 Inntal-Autobahn Richtung Arlberg zwischen Hall in Tirol-Mitte und Innsbruck-Ost. Da gibt es bis zu 40 Minuten Zeitverlust. Ich wünsche gute und sichere Fahrt in Richtung Abend.
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0: Gutheim mit der 1 und Mario Teufel.
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2: Wir starten in den Mittwochabend mit jeder Menge Entspannung. Bei dir hoffentlich einigermaßen gutem Wetter und mit Vorfreude auf das kommende lange Wochenende. Daher steht als nächstes in unserer Playlist an der Song Save Tonight von Eagle Eye Cherry.

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1: Bei Pizza Hut gibt's gerade Ärger wegen eines neuen KI-Systems namens Dragontail. Das System soll Lieferungen eigentlich schneller machen. Laut einer Klage hat es aber genau das Gegenteil bewirkt. Fahrer haben sehen können, wann Pizzen fertig werden und haben oft noch auf weitere Bestellungen gewartet. Dadurch sind viele Lieferungen zu spät oder kalt angekommen. Ein großer Franchise-Partner fordert jetzt über 100 Millionen Dollar Schadensersatz. Besser läuft's beim Smartphone-Hersteller Xiaomi, die mischen jetzt auch bei Elektroautos vorne mit. Der neue SUV YU7 GT hat auf der berühmten Rennstrecke Nürburgring einen Rekord aufgestellt als schnellster Serien-SUV überhaupt. Das Auto hat die Runde in etwa mehr als 7,5 Minuten geschafft und war damit sogar schneller als der Audi RS Q8. Xiaomi beweist damit, dass ihnen der Wechsel vom Smartphone-Hersteller zum E-Autobauer gut gelungen ist.
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17: Mit Markus Bolletz. Wien A23 Südosttangente in Richtung Kirchstetten. Hier noch 20 Minuten Fahrzeit zwischen Hansumkurve und dem Knoten Prater. Auf der Ostautobahn in Richtung Prater auch hier noch Stop-and-Go-Verkehr 15 Minuten plus ab dem Alberner Hafen. Im Stadtgebiet gibt es ebenfalls noch kurze Staus, unter anderem am inneren Gürtel zwischen Westbahnhof und Burggasse, am äußeren Gürtel zwischen Hauptbahnhof und Gegerstraße sowie der Altmannsdörfer und der Grünbergstraße jeweils im gesamten Verlauf. Niederösterreich, A2 Südautobahn Richtung Wien, zwischen Grimmenstein und dem Knoten Sebenstein kommt es zu Behinderungen, einem Verkehrsunfall. Oberösterreich, Stau um 30 Minuten Zeitverlust auf der A7 Mühlkreisautobahn in Richtung Westautobahn ab der Hafenstraße. Salzburg, Stau nach einem Unfall auf der A10 in Richtung Salzburg, zwischen Lammertal-Hüttau und Werfen, ihr verliert 20 Minuten. Und einen Unfall mit LKW gab es auch auf der A9 in der Steiermark, der Pirna-Autobahn Richtung Slowenien im Plabutsch-Tunnel. Der Tunnel ist aktuell gesperrt.
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1: Vom Tellerwäscher zum Millionär oder in dem Fall vom Praktikanten zum Musikstar. Das ist die Geschichte von Rick Astley und diesem Song. Richard Paul Astley ist eher durch Zufall zu seiner Gesangskarriere gekommen. Mitte der 80er arbeitet er als Assistent in einem Tonstudio und ist dort vor allem für eins bekannt. Rick macht den besten Tee weit und breit, wobei seinem Chef auch auffällt, dass er eine tolle Stimme hat, aus der man was machen kann. Eines Tages bemerkt Rick, dass sein Chef am Telefon 3 Stunden lang eine Frau angräbt. Danach sagt er zu ihm frech, never gonna give her up, gib sie niemals auf. Die Zeile hat dem Chef gefallen, er tauscht her mit you und schreibt einen Song drumherum. Den singt der Ideengeber selbst ein. Den Rest, den kennen wir. Die Nummer wird zu einem der Songs der 80er und hat bis heute auch dank YouTube und dem berühmten Rickrolling Kultstatus.
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Cyndi Lauper hier auf Radio 1, die neue Hitgarantie. So langsam kehrt bei uns die abendliche Stimmung ein. Jetzt genießen wir einen Song, der im Originalen eigentlich von der britischen Band The Zootons stammt. Deren Song Valerie ist besonders durch das Cover von Mark Ronson und Amy Winehouse bekannt geworden. Und in dieses Cover hören wir jetzt rein.

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20: Mit Martina Steidl. Im wohl größten Spionageprozess der Zweiten Republik ist der frühere BVT-Chefinspektor Egistort vor kurzem wegen Amtsmissbrauchs und auch wegen Spionage verurteilt worden. Laut Anklage soll er unter anderem ohne Auftrag für Russland sensible Personendaten abgefragt und weitergegeben haben. Die Urteilsverkündung ist noch im Gange. Die heimischen Unis haben heute Proteste für nächsten Mittwoch angekündigt. Sie befürchten Einsparungen von 1 Milliarde Euro im nächsten Budget. Auch ein Fünftel der Jobs, immerhin 10.000 Arbeitsplätze, müssten weggespart werden. Ein Super-GAU für Unis, Wirtschaft und Gesellschaft, sagt Rektorensprecherin Brigitte Hütter.
21: Wir werden das nicht hinnehmen.
2: Wir kämpfen für all unsere Bereiche. Wir kämpfen für Wissenschaft, Forschung und all unsere Arbeitsbereiche an den Universitäten. Wir kämpfen für die Universitäten und wir kämpfen damit auch für die Zukunft der Republik.
3: Nächsten Mittwoch sind nun Demos in Wien und auch in den Landeshauptstädten geplant. Aus dem Wissenschaftsministerium heißt es dazu nur, das Budget sei noch nicht fixiert. Der Auslöser für die tödliche Kuhattacke vergangenen Sonntag in Osttirol könnte ein Hund gewesen sein. Zum Zeitpunkt des Vorfalls wollen Zeugen eine Frau mit ihrem Hund in der Nähe gesehen haben. Ob er die Herde tatsächlich aufgescheucht hat, das ist noch unklar. Die Polizei hat den schwer verletzten Ehemann der getöteten Wanderin inzwischen im Spital befragen können. Grund für die Attacke hat er aber keinen nennen können. KI, nein, danke. Die junge Generation bis 30 steht der künstlichen Intelligenz nicht nur positiv gegenüber. Viele haben deswegen Zukunftsängste, wie eine Gallup-Umfrage zeigt. Mehr als 70% der Befragten dieser Altersgruppe bereitet die KI Sorgen oder verärgert sie sogar. Gerade junge Berufseinsteiger sehen die Verbreitung von ChatGPT, Gemini und Co. zunehmend als Konkurrenz, die ihnen Jobs wegnehmen könnte. Nach 3 Spielen und 3 Siegen ist Österreich bei der Eishockey-AWM in Zürich vom Gastgeberland überrollt worden. Die Gastgeber kannten von Beginn an keine Gnade mit dem Team von Roger Bader und feierten am Ende ein 9:0 Schützenfest. Nach 2 freien Tagen wartet nun am Samstag Deutschland als nächster Gegner. Vor allem im Westen kann es am Abend jederzeit regnen und vereinzelt auch gewittern. Auch im Süden sind stellenweise Schauer oder Gewitter möglich. In der Nacht bleibt es dann trocken. Morgen gibt's einige Sonnenstunden in ganz Österreich. Es bleibt aber wechselhaft. Wolken und Schauer sind immer wieder dabei. Die Temperaturen erreichen zwischen 17 und 25 Grad.
17: Verkehrsinfo
21: mit Markus Bolletz. Nach Oberösterreich, A1 Westautobahn in Richtung Wien. Zwischen Heid und dem Franzosenhausweg gibt es Stau wegen Überlastung. Ihr verliert bis zu einer Dreiviertelstunde. Weiter nach Salzburg, A10 Tauernautobahn in Richtung Salzburg. Beim Knoten Pongau ist der Abschnitt nach einem Unfall derzeit gesperrt. Ihr müsst mit Verzögerungen rechnen und ausweichen. Und zum Abschluss noch nach Tirol, A12 Interlautobahn in Richtung Arlberg. Zwischen Hall in Tirol Mitte und Innsbruck Ost Stau und eine Dreiviertelstunde Zeitverlust wegen Überlastung. Ich wünsche allseits noch einen schönen Mittwochabend und trotzdem gut der unsichere Fahrt.
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1: Mit Martina Steidl. Wieder ist ein Frauenmord in Österreich geschehen, in der Steiermark. In Gersdorf an der Feistritz im Bezirk Weiz soll ein 64 Jahre alter Mann seine 59 Jahre alte Ehefrau mit einem Gewehr erschossen haben. Polizeisprecher Fritz Grundnick.
2: Hat daraufhin eine Verwandte angerufen und dort das mitgeteilt und daraufhin ist der Einsatz, der polizeiliche und auch der Rettungseinsatz losgegangen. Die Verhandlungsgruppe hat mit dem 64-Jährigen Kontakt aufgenommen und daraufhin hat er sich auch bei seinem Haus widerstandslos festnehmen lassen.
1: Die Hintergründe für die Tat sind derzeit noch unklar. Im wohl größten Spionageprozess der Zweiten Republik ist der frühere BVT-Chefinspektor Egisto Ott heute wegen Amtsmissbrauchs und auch wegen Spionage schuldig gesprochen worden. Das Urteil: 4 Jahre und 1 Monat unbedingte Haft. Ott soll ohne dienstlichen Auftrag sensible Personendaten abgefragt und an Russland weitergegeben haben. Das Urteil ist noch nicht rechtskräftig. Vom Vorwurf des schweren Betrugs wurde Ott freigesprochen. Unter der dänischen Hauptstadt hat die Erde heute gebebt. Rund um Kopenhagen wurde ein Erdbeben der Stärke 3,9 gemessen, das kräftigste in Dänemark seit dem Jahr 2012. Über Schäden ist vorerst aber nichts bekannt. Erdbeben sind in Dänemark auch relativ selten. Und der Erfolgslauf von Österreich bei der Eishockey-AWM ist von der Schweiz brutal gestoppt worden. Der Gastgeber bleibt ungeschlagen und hat in Zürich einen 9:0 Kantersieg gefeiert und die Mannschaft von Roger Bader vom Eis gefegt. Nach 2 Tagen Pause geht es für Österreich nun am Samstag gegen Deutschland weiter. Vor allem im Westen kann es am Abend jederzeit regnen und vereinzelt auch gewittern. Auch im Süden sind stellenweise Schauer oder Gewitter möglich. In der Nacht bleibt es dann trocken. Morgen gibt es einige Sonnenstunden in ganz Österreich. Es bleibt aber wechselhaft. Wolken und Schauer sind immer wieder dabei. Die Temperaturen erreichen zwischen 17 und 25 Grad. 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
1: Mit Martina Steidl. Wieder ist ein Frauenmord in Österreich geschehen, in der Steiermark. In Gersdorf an der Feistritz im Bezirk Weiz soll ein 64 Jahre alter Mann seine 59 Jahre alte Ehefrau mit einem Gewehr erschossen haben. Polizeisprecher Fritz Grundnick.
2: Hat daraufhin eine Verwandte angerufen und dort das mitgeteilt und daraufhin ist der Einsatz, der polizeiliche und auch der Rettungseinsatz losgegangen. Die Verhandlungsgruppe hat mit dem 64-Jährigen Kontakt aufgenommen und daraufhin hat er sich auch bei seinem Haus widerstandslos festnehmen lassen.
1: Die Hintergründe für die Tat sind derzeit noch unklar. Im wohl größten Spionageprozess der Zweiten Republik ist der frühere BVT-Chefinspektor Egisto Ott heute wegen Amtsmissbrauchs und auch wegen Spionage schuldig gesprochen worden. Das Urteil: 4 Jahre und 1 Monat unbedingte Haft. Ott soll ohne dienstlichen Auftrag sensible Personendaten abgefragt und an Russland weitergegeben haben. Das Urteil ist noch nicht rechtskräftig. Vom Vorwurf des schweren Betrugs wurde Ott freigesprochen. Unter der dänischen Hauptstadt hat die Erde heute gebebt. Rund um Kopenhagen wurde ein Erdbeben der Stärke 3,9 gemessen, das kräftigste in Dänemark seit dem Jahr 2012. Über Schäden ist vorerst aber nichts bekannt. Erdbeben sind in Dänemark auch relativ selten. Und der Erfolgslauf von Österreich bei der Eishockey-AWM ist von der Schweiz brutal gestoppt worden. Der Gastgeber bleibt ungeschlagen und hat in Zürich einen 9:0 Kantersieg gefeiert und die Mannschaft von Roger Bader vom Eis gefegt. Nach 2 Tagen Pause geht es für Österreich nun am Samstag gegen Deutschland weiter. Vor allem im Westen kann es am Abend jederzeit regnen und vereinzelt auch gewittern. Auch im Süden sind stellenweise Schauer oder Gewitter möglich. In der Nacht bleibt es dann trocken. Morgen gibt es einige Sonnenstunden in ganz Österreich. Es bleibt aber wechselhaft. Wolken und Schauer sind immer wieder dabei. Die Temperaturen erreichen zwischen 17 und 25 Grad.
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